0: eingeführt werden. Die Bahn setzt außerdem auf mehr Sicherheitspersonal, Bodycams und zusätzliche Deeskalationstrainings.
1: Mit Rock am Ring und Rock im Park haben zwei der größten Musikfestivals Deutschlands begonnen. Am Nürburgring werden rund 90.000 Besucher erwartet, in Nürnberg etwa 80.000. An den drei Festivaltagen stehen insgesamt rund 70 Konzerte auf dem Programm. Zu den bekanntesten Acts gehören Iron Maiden und Linkin Park. Beide Festivals sind nach Angaben der Veranstalter komplett ausverkauft. Der Streit um die Vergabe der großen Wiesenzelte geht in die nächste Runde vor Gericht. Beim Bayerischen Obersten Landesgericht liegt jetzt eine Beschwerde gegen eine Entscheidung der Vergabekammer Südbayern. Dabei geht es um die Frage, ob die Standplätze für die großen Festzelte europaweit ausgeschrieben werden müssen. Der Chef der WE Gutshof GmbH will nämlich selbst künftig eines der großen Zelte auf der Wiesen betreiben. Die deutschen Fußballerinnen haben sich mit einem 2:0 gegen Norwegen vorzeitig den Gruppensieg gesichert. Damit ist die DFB-Elf jetzt schon für die WM in Brasilien im nächsten Jahr qualifiziert. Parallel dazu schlechte Nachrichten vom Männerteam. Nachwuchstalent Lennart Karl fällt nach einem Muskelbündelriss am linken Oberschenkel für die WM in Nordamerika aus. Bundestrainer Nagelsmann hat Offensivspieler Asanwe Draogo nachnominiert.
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3: Mit Henrike Müller. Im Nürnberger Burggraben läuft noch bis Sonntag das 27. Fränkische Bierfest. Dort können mehr als 100 Biersorten von 47 Brauereien probiert werden. Nicht nur die große Auswahl macht das Fest so besonders, es ist auch der Ort. Denn für Organisator Thomas Landherr ist der Nürnberger Burggraben einer der schönsten Plätze, um ein, zwei oder auch mehr Bierchen zu trinken.
4: Das Besondere ist, dass er sich über einen Kilometer lang hinzieht. Deswegen nennen wir auch den längsten Biergarten Europas. Das Ambiente im Burggraben mit den verschiedensten Brauereien, die verschiedenen Farben, die verschiedenen Schirme ist einfach wunderbar. Wir sind unter anderem auch ein sehr familiäres Fest und das macht uns ein bisschen aus.
3: Deshalb gibt es neben Bier auf dem Fränkischen Bierfest auch eine Kids-Area für die Kleinen und für Nicht-Biertrinker, eine Cocktailbar sowie verschiedene Frankenweine.

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1: Über 100 Biersorten von rund 40 Brauereien können probiert werden, noch bis Sonntag im Nürnberger Burggraben beim Fränkischen Bierfest. Und das hat sich im Laufe der Jahre ja zu einem echten Treffpunkt für Freunde des Hopfensafts entwickelt. Und die kommen laut Bierfestorganisator Thomas Landherr nicht mehr nur aus Franken.
2: Mittlerweile gibt es sehr viel Busreisen auch zum Fränkischen Bierfest. Wirklich interessant, aus welchen Ecken die alle kommen. Es ist nicht nur Deutschland, es sind viele Nachbarländer, viele Tschechen, viele Polen mittlerweile. Immer wieder einige Amerikaner, auch einige Engländer. Es hat auch was mit dem Biergenuss zu tun, wo man sich ja austauscht. Und so soll es ja sein.
1: Genau, aber nicht nur die große Auswahl macht das Fränkische Bierfest so besonders. Es ist ja auch der Ort, denn der Nürnberger Burggraben ist sicher einer der schönsten Plätze, um ein, zwei oder noch mehr Seidler zu trinken. Das sieht auch Nürnbergs Oberbürgermeister Markus König so.
3: Einfach schön da unten. Die Atmosphäre ist einzigartig. Wir sind eine Bierregion, wir sind eine Kulinarikregion. Ich freue mich drauf, weil ich trinke gerne mal ein Helles und wenn es schön gekühlt ist, die besten Biersorten kommen aus Franken. Da muss man einfach schon gut drauf sein, wenn man sich an den Tagen da durchtrinken will.
1: Extra dafür gibt es übrigens das Sprutzglas, mit dem man für nur 1,50 bei allen Brauereien auf dem Bierfest einen Schnitt zum Probieren bekommt. 98.6 Charivari wünscht euch jetzt schon mal am Montag einen klaren Kopf.
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1: Der 19-jährige Tommy durchlebt zu Beginn von Good Boy, wir wollen nur dein Bestes, eine heftige Nacht, voller Alkohol, Drogen und Gewalt. Dann wird er von dem Familienvater Steven entführt und in den Keller verschleppt, angekettet wie ein Hund.
2: Du solltest etwas essen, Tommy.
3: Ich werde dich sowas von fertig machen, wenn ich dich kriege. Du wirst schon sehen. Du bist echt voll gefickt, du Sau. Ich schwöre, dass ich dir deinen verfickten Schädel runterreiße. Und dann werde ich dich abstechen, du Irre.
1: Ja, Tommy ist auf Steven nicht gerade gut zu sprechen. Aber das wird ja vielleicht. Denn Steven und seine Familie

0: Familie wollen aus Tommy einen besseren Menschen machen. Ein schwieriges Vorhaben.
1: Es hat mir in der Seele wehgetan, dich zu bestrafen. Aber du hast mir keine Wahl gelassen. Dein Verhalten uns gegenüber ist gänzlich inakzeptabel. Wir behandeln einander mit Respekt in diesem Haus.
2: Du verfickter, kranker Bastard.
3: Tut mir leid, nein, tut mir leid. War nicht so gemeint.
1: Na also, das war doch gar nicht so schwer, oder? Wir sind doch keine Psychopathen.
0: Naja, das sieht Tommy natürlich anders. Aber schon bald gibt es Fortschritte. Weil Tommy sich vernünftiger benimmt, darf er, natürlich weiterhin angekettet, mit der Familie Fernseh schauen.
3: Oh, ein Film, Wahnsinn. Was gucken wir uns an? Mich, wie ich mit 4 ins Bett kacke?
1: Etwas mit ein bisschen mehr Klasse. Die Kanonen von Navarone. Ein Kriegsfilmklassiker. Eine Geschichte über Mut und Freundschaft trotz aller Widrigkeiten.
0: Die simple Idee eines Gefangenen wider Willen setzt der Psychothriller toll um. Good Boy, wir wollen nur dein Bestes, entwickelt eine derart spannende und manchmal absurde Dynamik, dass es unmöglich ist, wegzuschauen. Stefan Grundler, 98.6 Charivari, Kinoredaktion.

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1: Ich bin Joshua Heise. Kreml-Chef Putin hat ein Treffen mit dem ukrainischen Präsidenten Selenskyj abgelehnt. Selenskyj hatte in einem offenen Brief vorgeschlagen, an einem neutralen Ort wie der Schweiz über ein Kriegsende zu verhandeln. Putin nannte den Ton des Schreibens unverschämt. Stattdessen hat er sich mit Altkanzler Schröder getroffen und ihn erneut als möglichen Vermittler mit der EU ins Spiel gebracht. Böllerwürfe, Raketenbeschuss und immer wieder Gewalt. Die Deutsche Bahn reagiert auf zunehmende Risiken für ihre Sicherheitskräfte und testet deshalb in Berlin jetzt Schutzhelme für spezielle Einsatzteams. Zoe Tassovali berichtet.
2: Sie sehen aus wie kleine schwarze Polizeihelme mit herunterklappbarem Visier. Zum Standard sollen diese Helme aber nicht werden. Sie sollen nur dann zum Einsatz kommen, wenn eine Lage zu eskalieren droht.

0: Bewährt sich der Test in Berlin, könnten die Helme ab dem kommenden Jahr bundesweit eingeführt werden. Die Bahn setzt außerdem auf mehr Sicherheitspersonal, Bodycams und zusätzliche Deeskalationstrainings.
1: Mit Rock am Ring und Rock im Park haben zwei der größten Musikfestivals Deutschlands begonnen. Am Nürburgring werden rund 90.000 Besucher erwartet, in Nürnberg etwa 80.000. An den drei Festivaltagen stehen insgesamt rund 70 Konzerte.

0: Veranstalter komplett ausverkauft. Der Streit um die Vergabe der großen Wiesenzelte geht in die nächste Runde vor Gericht. Beim Bayerischen Obersten Landesgericht liegt jetzt eine Beschwerde gegen eine Entscheidung der Vergabekammer Südbayern. Dabei geht es um die Frage, ob die Standplätze für die großen Festzelte europaweit ausgeschrieben werden müssen. Der Chef der WE Gutshof GmbH will nämlich selbst künftig eines der großen Zelte auf der Wiesen betreiben. Die deutschen Fußballerinnen haben sich mit einem 2:0 gegen Norwegen vorzeitig den Gruppensieg gesichert. Damit ist die DFB-Elf jetzt schon für die WM in Brasilien im nächsten Jahr qualifiziert. Parallel dazu schlechte Nachrichten vom Männerteam. Nachwuchstalent Lennart Karl fällt nach einem Muskelbündelriss am linken Oberschenkel für die WM in Nordamerika aus. Bundestrainer Nagelsmann hat Offensivspieler Asanwe Draogo nachnominiert.
1: Jetzt das Wichtigste aus Franken.
2: Mit Henrike Müller. Am Nürnberger Flughafen wird der Start in den Urlaub jetzt noch ein Stück unkomplizierter. Der Ferienflieger Marabu nutzt ab sofort das System zur automatischen Gepäckabgabe in der Abflughalle 2. Damit müssen Passagiere zur Kofferaufgabe nicht mehr extra am klassischen Schalter anstehen. Die Reisenden scannen ihre Bordkarte selbst am Automaten, bringen den Gepäckanhänger an, wiegen den Koffer und stellen ihn aufs Förderband. Voraussetzung ist lediglich, dass man vorher schon online eingecheckt hat. Das Self-Baggage-Drop-Off-System ist am Airport seit 2022 im Einsatz und wird von immer mehr Airlines genutzt. Für die Urlauber bedeutet das weniger Stress und kürzere Wartezeiten.

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1: Die Pfingstferien sind zu Ende und viele merken wieder, aufstehen macht nicht wirklich Spaß. Wie kommt ihr denn am besten raus morgens? Vielleicht mit 2, 3 oder noch mehr Wecker? Oder weckt euch der Hund oder das Kind? Wie ist es bei euch? Ruft mal durch oder lasst eine WhatsApp da, 08000 98 6 98 6. Außerdem schauen wir rüber nach Fürth, was OB Thomas Jung auf der Agenda hat. Darüber sprechen wir um 7:15 in den Highlights der Woche.
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9: Ich bin Joshua Heise. Personalchaos kurz vor dem WM-Start. Nachwuchstalent Lennart Karl hat sich beim Training vor dem letzten Testspiel gegen Mitgastgeber USA am Oberschenkel verletzt. Deshalb hat Bundestrainer Nagelsmann den Leipziger Assan Ouedraogo nachgesetzt. Thomas Bremser berichtet.
10: Aber auch Manuel Neuer macht den Fans Sorgen. Der Bundestrainer schont ihn gegen die USA erneut nach seiner Wadenverletzung. Für ihn steht wieder Oliver Baumann im Tor. Nächste Woche soll Neuer dann aber mit der Mannschaft trainieren und beim ersten Spiel gegen Curaçao im Tor stehen. So der Plan.
9: Unterdessen haben die DFB-Frauen durch einen 2:0-Sieg gegen Norwegen vorzeitig das Ticket für die WM in Brasilien nächstes Jahr gelöst. Bei der Deutschen Bahn fallen deutlich mehr Fernzüge aus als im Vorjahr. Laut internen Daten, die der Süddeutschen Zeitung vorliegen, waren von Januar bis Mai im Schnitt 107 Fernzüge pro Tag von Ausfällen betroffen. Fast doppelt so viele wie im Vorjahreszeitraum. Die Bahn selbst nennt eine niedrigere Zahl, räumt aber ebenfalls deutlich mehr Ausfälle ein als 2025. Wir bleiben bei der Bahn. Der Ehrenvorsitzende des Fahrgastverbandes Pro Bahn Neuss warnt zum Start der Ferienzeit vor vollen Zügen und noch mehr Verspätungen. Reisende sollten immer einen Plan B in der Hinterhand haben, sagte er der Rheinischen Post. Die Eisenbahngewerkschaft EVG bat um Verständnis, dass die Beschäftigten trotz Baustellen und Störungen alles tun würden, um die Reisenden sicher ans Ziel zu bringen. Der Wolf, der vor gut 2 Monaten eine Frau in einer Hamburger Einkaufspassage verletzt hat, ist laut der Umweltbehörde vermutlich tot. Das Tier war nach dem Vorfall kurzzeitig eingefangen und dann mit einem Sender versehen worden. Dieser sendet aber seit Ende Mai keine Daten mehr. Das weise darauf hin, dass der Wolf gestorben sei. Wohnen in Bayern?

0: Wird immer teurer. Laut Bundesregierung sind die Neumieten in den letzten 10 Jahren im Schnitt um mehr als 4% gestiegen. Den stärksten Anstieg hat Bamberg hingelegt, mit einem Plus von 25% in nur einem Jahr. Am teuersten bleibt München.
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2: Mit Henrike Müller. Einsteigen bitte, und zwar in die Geschichte des Nürnberger Nahverkehrs. Das historische Straßenbahndepot St. Peter öffnet an diesem Wochenende wieder für Besucher. Interessierte können jeweils von 10 bis 17.30 Uhr historische Straßenbahnen, Busse und Ausstellungsstücke aus mehr als 140 Jahren Nahverkehrsgeschichte erleben. Auch eine der größten Modellstraßenbahnanlagen Deutschlands ist zu sehen. Für das leibliche Wohl sorgt das Strasserbo-Café. Am Sonntag gibt's außerdem Fahrten mit dem Oldtimer-Bus entlang der ehemaligen Straßenbahnlinie 2. Zudem verbindet die historische Burgringlinie das Depot an beiden Tagen direkt mit dem Hauptbahnhof.

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1: Sieh mal. Was ist das?
2: 1 Million Euro.
1: Du hast 1 Million Euro gestohlen?
3: Nun, so einfach ist das nicht. Denn Stan will die Tasche mit dem Geld in Ab durch die Mitte mit Vollgas durch Paris wieder zurückgeben. Geklaut hat er sie aus dem Safe seines Chefs. Der weiß davon aber noch nichts und will ihn gerade befördern.
4: Du fliegst morgen früh nach Riga, um die Tasche zu übergeben.
2: Also morgen ist bei mir schlecht. Denn ich habe gleich morgen früh einen Termin, also beim Zahnarzt.
4: Du hast mich berührt. Als ich dein Schreiben las, habe ich eine Träne vergossen. Es war schön, klar, akribisch formuliert.
5: Du hast den Arschgeigen ordentlich Paroli geboten.
4: Ich würde dir gerne eine Chance geben. Was machen die Zahnschmerzen?
2: Sie sind weg.
3: Jetzt brennt's in der Hütte. Stan beauftragt den Schlüsseldienstmonteur Hippolyt, den Safe des Chefs zu knacken, damit er die Tasche wieder reinlegen kann.
6: Ich vertraue ihn nicht.
2: Also gut, 700 Euro. Wie klingt das? Einverstanden?
6: 700? Nein, ich beteilige mich nicht an Einbrüchen. Dafür warten 3 bis 5 Jahre Knast auf mich.
2: Nein, warten Sie. Sehen Sie diese Tasche? Die muss bis morgen früh 6 Uhr wieder zurück in diesen Safe. Und in der Wohnung dort ist der Zweitschlüssel. Wir nehmen nichts weg, wir bringen es zurück. Das ist doch eine gute Tat.
3: Also gut, Hippolyt willigt ein. Und damit beginnt ein turbulentes Abenteuer, das die beiden auch zu Hippolyts Mutter bringt.
7: Verschwinde von hier oder ich rufe die Polizei!
2: Bist du sicher, dass sie das ist?
7: Ja.

0: Kette ab!
1: Wer ist denn dieser Trottel?
2: Ja, das ist deine Mutter.
1: Das ist dein Freund und du musst ihn nicht gleich beleidigen. Entschuldige, sie meint das nicht so. Hm. Na los, komm rein. Na mach schon, Maman beißt nicht. Ist sie nicht charmant? Hm.
3: Die Mutter weist verblüffende Ähnlichkeiten zu Hippolyte und dessen Darsteller Christian Clavier auf. Frankreichs großer Komiker ist es auch, der ab durch die Mitte mit Vollgas durch Paris ganz klar seinen Stempel aufdrückt. Stefan Gründler, 98.6 Charivari, Kinoredaktion.
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1: Ich bin Joshua Heise. Personalchaos kurz vor dem WM-Start. Nachwuchstalent Lennart Karl hat sich beim Training vor dem letzten Testspiel gegen Mitgastgeber USA am Oberschenkel verletzt. Deshalb hat Bundestrainer Nagelsmann den Leipziger Assan Ouedraogo nachgesetzt. Thomas Bremser berichtet.
2: Aber auch Manuel Neuer macht den Fans Sorgen. Der Bundestrainer schont ihn gegen die USA erneut nach seiner Wadenverletzung. Für ihn steht wieder Oliver Baumann im Tor. Nächste Woche soll Neuer dann aber mit der Mannschaft trainieren und beim ersten Spiel gegen Curaçao im Tor stehen. So der Plan.
1: Unterdessen haben die DFB-Frauen durch einen 2:0-Sieg gegen Norwegen vorzeitig das Ticket für die WM in Brasilien nächstes Jahr gelöst. Bei der Deutschen Bahn fallen deutlich mehr Fernzüge aus als im Vorjahr. Laut internen Daten, die der Süddeutschen Zeitung vorliegen, waren von Januar bis Mai im Schnitt 107 Fernzüge pro Tag von Ausfällen betroffen. Fast doppelt so viele wie im Vorjahreszeitraum. Die Bahn selbst nennt eine niedrigere Zahl, räumt aber eben

ebenfalls deutlich mehr Ausfälle ein als 2025. Wir bleiben bei der Bahn. Der Ehrenvorsitzende des Fahrgastverbandes Pro Bahn Neuss warnt zum Start der Ferienzeit vor vollen Zügen und noch mehr Verspätungen. Reisende sollten immer einen Plan B in der Hinterhand haben, sagte er der Rheinischen Post. Die Eisenbahngewerkschaft EVG bat um Verständnis, dass die Beschäftigten trotz Baustellen und Störungen alles tun würden, um die Reisenden

0: Umweltbehörde vermutlich tot. Das Tier war nach dem Vorfall kurzzeitig eingefangen und dann mit einem Sender versehen worden. Dieser sendet aber seit Ende Mai keine Daten mehr. Das weise darauf hin, dass der Wolf gestorben sei. Wohnen in Bayern wird immer teurer. Laut Bundesregierung sind die Neumieten in den letzten 10 Jahren im Schnitt um mehr als 4% gestiegen. Den stärksten Anstieg hat Bamberg hingelegt, mit einem Plus von 25% in nur einem Jahr. Am teuersten bleibt München.
1: Jetzt das Wichtigste aus Franken.
2: Mit Henrike Müller. Im Nürnberger Burggraben läuft noch bis Sonntag das 27. Fränkische Bierfest. Dort können mehr als 100 Biersorten von 47 Brauereien probiert werden. Nicht nur die große Auswahl macht das Fest so besonders, es ist auch der Ort. Denn für Organisator Thomas Landherr ist der Nürnberger Burggraben einer der schönsten Plätze, um ein, zwei oder auch mehr Bierchen zu trinken.
3: Das Besondere ist, dass er sich über 1 Kilometer lang hinzieht. Deswegen nennen wir auch den längsten Biergarten Europas. Das Ambiente im Burggraben mit den verschiedensten Brauereien, die verschiedenen Farben, die verschiedenen Schirme ist einfach wunderbar. Wir sind unter anderem auch ein sehr familiäres Fest und das macht uns ein bisschen aus.
2: Deshalb gibt es neben Bier auf dem Fränkischen Bierfest auch eine Kids-Area für die Kleinen und für Nicht-Biertrinker, eine Cocktailbar sowie verschiedene Frankenweine.

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2: Willkommen zu einer neuen Ausgabe. Wieder zu Gast im Nürnberger Rathaus beim Hausherrn OB Markus König. Hallo und willkommen.
3: Hallo, herzlich willkommen bei uns hier im Rathaus. Immer ein gern gesehener Gast, Herr Grundler.
2: Markus, seit Anfang Mai ist vieles neu im Rathaus. Fangen wir erstmal mit dir an. Du hast den Kulturbereich übernommen. Das gab es zuletzt so vor 100 Jahren mit dem damaligen Oberbürgermeister Hermann Luppe. Wie läuft es jetzt nach den ersten Wochen?
3: Also zum einen ist der Oberbürgermeister grundsätzlich für alles verantwortlich. Ich darf für alle Bereiche, bin ich der oberste Dienstherr. Die Frage ist immer, wo ist dann noch jemand dazwischen geschalten, ja oder nein? Und ich glaube, dass wir in der Kultur in den letzten fast 35, 40 Jahren so viel Gutes erlebt haben und auch ein Stück weit einen Aufbau von Kulturarbeit durch Professor Julia Lehner, durch die Vorgänger, die alle sehr, wirklich Glaser, Leupold, alle wie sie geheißen haben, die haben Tolles geleistet. Und ich habe mir gedacht, Mensch, das, was wir jetzt angestoßen haben, ob das mit der Stiftung, Kongresshalle, Opernhaus, mit unseren Kultureinrichtungen in den Stadtteilen, das kann ich in die Zukunft führen. Da haben wir gute Mitarbeiterinnen und Mitarbeiter und deshalb habe ich es bei mir angesiedelt, weil wir uns entschieden haben in der Führungsgruppe der Referentin, dass wir einen Referenten einsetzen für Orga, also Organisationseinheiten. Wir müssen sparen, auch Personal, auch das Personalmanagement muss neu aufgebaut werden und dafür hat es einen Referenten gegeben. Würde es jetzt nochmal zusätzlich einen Kulturreferentin oder Kulturreferenten, hätten wir eine zusätzliche Referentenstelle schaffen müssen. Ich glaube, in Zeiten, wo wir alle sparen müssen, wo wir draufschauen müssen, dass wir nicht nur eben in einzelnen Dienststellen sparen, sondern eben auch an den Häuptlingen, war mir das wichtig, dass ich das in meinem Bereich übernehme und die Kultur selber jetzt mache.
2: Über die Arbeit aus dem Städtetag zum Beispiel, ist es ungewöhnlich eher, dass ein Oberbürgermeister auch sich um Kultur kümmert in anderen Städten?
3: Nein, es gibt in Bremen, es gab in Berlin, es gab natürlich schon Städte, die das gemacht haben. Mein großes Vorbild, und das stimmt, das ist Hermann Luppe. Hermann Luppe ist 1920 damals gewählt worden und war bis 1933 Oberbürgermeister, bis er leider von den Nazis entmachtet worden ist und abgesetzt worden ist. Und er hat kulturell für die Stadt unglaublich vieles vorangebracht. Und Kultur ist ja alles. Also Kultur verbindet, Kultur baut Brücken. Und wir brauchen jetzt keinen Kampf unter den Kultureinrichtungen, sondern wir brauchen besonders in der heutigen Zeit einen Kampf für Kultur. Und ich glaube, dass ich mit meiner verbindenden Art und mit dem, wie ich auch bisher Kultur gemeinsam mit Julia Lehner organisiert habe in der Stadt, dass ich das jetzt in den nächsten Zeiten auch alleine machen kann.
2: Bleiben wir mal bei deiner Kultur im Doku-Zentrum. Da startet ja in diesen Tagen die neue Dauerausstellung Nürnberg und die Reichsparteitage, also die überarbeitete. Offiziell ist da erstmal von einem Probebetrieb die Rede. Bitte erklären.
3: Naja, das ist relativ einfach. Wir haben ja 2000 haben wir das neu ins Leben gerufen und dieses Doku-Zentrum geschaffen. Da war die damalige Eröffnung. Wir haben festgestellt, das Doku-Zentrum wird so unfassbar gerne angenommen, weil es sehr informativ ist, auch in den Räumlichkeiten. Auch das, was eben die Geschichte Nürnbergs, auch die grausame Geschichte der Nazi-Diktatur und was es mit uns gemacht hat, da ist es sehr anschaulich erklärt worden. Das heißt, wir haben einen Besucherzustrom gehabt, den wir gar nicht so sehen konnten am Anfang. Dem müssen wir gerecht werden. Das heißt, wir haben jetzt Erweiterungsflächen. Wir haben die Dauerausstellung jetzt in den letzten Monaten, fast schon Jahre erweitert. Wir haben viele Millionen Euro auch vom Bund und von Land hier mit investiert, um eben diese Ausstellung neu aufzubauen, neue didaktische Lernelemente mit aufzunehmen. Es ist ja auch vieles schon digitalisiert. Also man muss ja auch eine Ausstellung, muss man ja mit der Zeit auch wieder ein Stück weit neu interessanter machen. Also die Geschichte ist die Geschichte. Nur die Frage ist ja, wie nehme ich die Geschichte und versuche das zu erklären und auch an die Menschen zu bringen. Und da hat sich natürlich vieles digitalisiert und das haben wir aufgenommen. Und bei so großen Betrieben, bei so großen Einrichtungen ist es üblich, dass man einfach jetzt mal anfängt. Noch nicht alles ist fertig, noch nicht alles Technische, auch von den Modulen, ist gleich funktionstüchtig. Und deshalb steigen wir in einen Probebetrieb ein. Wir öffnen, wir testen, wir probieren es aus. Aber dann wird die richtige Eröffnung, wenn alles genau funktioniert, wenn alles da hängt, wo es hängen soll, wird dann am 4. November diesen Jahres sein. Da werden wir es eröffnen mit hochkarätigen Gästen auf

0: Bundesebene und auch aus dem Ausland. Und dann gehen wir auch in die Vermarktung. Das bedeutet, wir haben auch in dem amerikanischen Markt, werden wir dann speziell für Nürnberg und im Dokumentationszentrum eine Werbekampagne dann auch laufen lassen. Aber jetzt gilt's, Probebetrieb und dann der richtige Eröffnungstag ist der 4. November 2026.
1: Wir können jetzt schon hin, wir Bürger, wir Normalen können schon mal gucken, so im Prinzip.
0: Ja, natürlich. Also das ist, der Probebetrieb heißt, man kann sich das anschauen. Noch nicht alles ist hundertprozentig fertig. Das ist wie wenn man sagt, Mensch, man ist immer noch im Umbau, aber man kann jetzt schon das erfassen, was neu ist. Aber alle Elemente, die dann aufgebaut werden, auch die technischen, werden noch nicht alle gleich ersichtlich sein oder möglich sein. Das wird jetzt in den nächsten Monaten finalisiert. Aber wir sind im Probebetrieb, weil wir wollen ja probieren, ob es klappt, ob die Laufwege funktionieren, ob die technische Ausstattung auch so bespielbar oder auch vom Publikum aufgenommen wird, dass es funktionstüchtig ist. Das sind Flatscreens, das sind Videosequenzen, das sind verschiedene haptische Knöpfe, die man dann auch bedienen kann. Das wird getestet. Und wenn das dann alles so funktioniert, dann gehen wir in die wirkliche Vermarktung und in die Eröffnung.
1: Und wenn man das gerade testet, das Technische, dann kann man ja auch so eine Art Marktforschung machen, wie es die ersten Besucher finden.
0: Ja, das ist ja auch wichtig, weil natürlich, wie ich es gerade erzählt habe, es ist ja auch da, es kommt darauf an, wie das Didaktische aufgebaut ist. Und das heißt, wir wollen ja Schülerinnen und auch die neue Generation dieser Ausstellung ja auch ihnen nicht nur zeigen, sondern sie müssen damit auch arbeiten. Und dann ist für uns schon die Frage, kommt das an? Funktioniert das? Das, was wir dann auch mit der neuen Technik und mit dem Didaktischen rüberbringen wollen, wird es angenommen? Nehmen das die jungen Menschen auch so auf? Weil wenn das nicht der Fall ist, dann müssen wir vielleicht nochmal in unsere Konzeption hineingehen und noch was verändern. Und das wollen wir in den nächsten Monaten einfach probieren, bis wir dann am 4. November 2026 dann in die offizielle Eröffnung auch einsteigen.
1: Deine neuen Kollegen, sie sind ja nur Bürgermeister, nicht Oberbürgermeister. Aber Julia Lina und Christian Vogel sind ja nicht mehr da. Jetzt gibt es Andreas Kriegelstein und Nasser Ahmed als die neuen Bürgermeister. Ihr kennt euch ja alle schon länger aus dem Rathaus. Wie läuft es denn jetzt so mit euch dreien?
0: Na gut, ich nochmal, das ist ja, wir haben eine Führungsaufgabe. Die ganze Stadt ist wie eine große Firma und wir hatten natürlich, jeder ist Vorstand in seinem Vorstandssegment. Kollege Kriegelstein ist Bürgermeister. Ich meine, das ist ja einer meiner Stellvertreter. Sie vertreten mich, wenn ich nicht da bin, bin aber die meiste Zeit ja da. Das heißt also, wenn, dann vertritt mich der Kollege Kriegelstein, wenn der nicht da ist, der Kollege Dr. Nasser Ahmed. Aber jeder hat seinen Geschäftsbereich zu führen. Der Kollege Kriegelstein hat das ganze Themenfeld mit Söhe, Mobilität, das heißt auch das Thema U-Bahn-Bauamt, das Thema Verkehrsplanung, aber auch den ganzen Sportbereich, Sportservice, Frankenstadion, die Bäder, alles sind jetzt auch in dem Geschäftsbereich verankert. Man hat vieles jetzt, und das war mir wichtig, einfach zusammengezogen. Wir müssen aus der Bürgerbrille das betrachten. Wir konnten manchmal gar nicht mehr zuordnen oder außen, wer ist jetzt zuständig für das Stadion. Da war dann ein Kollege Bürgermeister Vogel zuständig. Wir hatten aber eine Sportreferentin, die war dann für andere Sportbereiche zuständig. Und das haben wir jetzt harmonisiert, zusammengenommen und wir haben einen Bürgermeister, der für Mobilität, also für Sport, aber auch für Verkehrsmobilität zuständig ist und für Söhr, Dr. Nasser Ahmed, alles rund um das Bauen, also einen klassischen Baubürgermeister, da geht es um das Thema, wie schnell sind Bauanträge, werden bearbeitet, Stadtplanung, auch den ganzen Bereich der Zweckentfremdungssatzung, auch den ganzen Bereichen der Fördermaßnahmen zum Thema Bau, also einkommensorientierte Förderungen, das haben wir jetzt alles auch bei ihm zusammengefasst. Da war früher ein Baureferent zuständig, ein Teil hat die Wirtschaftsreferentin gemacht, Teile liegen sogar noch bei der Umweltreferentin, wie die beim Bau zusammenhängenden Dienststellen, aber die werden in Zukunft harmonisiert, auch bei dem Baubürgermeister. Wir verstehen uns gut. Mir ist wichtig, dass die Bürger einen Mehrwert davon haben, wenn wir Dinge vereinfachen. Und das ist die Aufgabe auch der Bürgermeister.
1: Und von euch dreien, ich als alter Mann darf das ja sagen, ihr seid alle noch relativ jung, da ist ja keiner über 50.
0: Ja, jung und alt ist immer relativ. Der Älteste von uns ist der Kollege Kriegelstein. Ich bin die Mitte, ja, und so sehe ich mich auch. Ich bin ja auch der ausgleichend immer muss und schaut, dass das alles passt. Und der Kollege Nasser Ahmed ist von uns dreien der Jüngste, genau. Aber nochmal, Alter ist jetzt sekundär. Ich glaube, wichtig ist, dass man die Liebe zu Nürnberg hat, dass man arbeiten und Dinge voranbringen will. Und das wollen wir alle drei. Aber auch die vielen Referentinnen und Referenten, die ja noch da sind, mit Conny Trinkel, mit einer Elisabeth Ries, mit einer Andrea Hallmeier, mit Thorsten Brehm und letztendlich auch zum Schluss mit Britta Waldhelm, die ja auch jetzt schon im Amt war mit Umwelt und Gesundheit, die auch das weiterhin

0: begleiten soll, haben wir zusätzlich jetzt den Olaf Kuch, der bisher Stadtrechtsdirektor war und aufrutschen wird als Referent für Personal, für Sicherheit und für Organisationselemente. Also das wird auch ein ganz großer Bereich werden.
1: Und damit zum Sport und unserem Ruhmreichen. Ja? Saison vorbei, Club auf Platz 8. Wie zufrieden bist du als bekennender Clubfan?
0: Naja, also wenn ich das letzte Spiel mit Mannschaft gegen Hannover 96 fand, es richtig gut. Also es gab ja mal Spiele, wo du denkst, um Gottes Willen, ja, das ist ja, also der eine stolpert über den Ball und dann ist es wieder irgendwie eine Abgabe, das war Wahnsinn. Ich fand das letzte Spiel, klar, für Hannover ernüchternd und schrecklich, weil sie damit nicht aufsteigen und die Chance ihnen genommen worden ist. Aber wir haben echt gut gespielt in Hannover. Ich sehe optimistisch in die nächste Saison. Ich hoffe, dass der Klose bleibt. Es sind ja schon die Gerüchte da, dass er irgendwie zu Rom geht. Aber ich hoffe, dass er sein Wirken und Tun, weil wir brauchen ein bisschen Kontinuität. Und klar, die Spieler müssen jetzt wieder sich neu formieren. Wir werden einige dazu bekommen, andere werden wieder gehen. Aber wir haben uns jetzt mal etabliert in einem guten Mittelfeld und jetzt muss unser Ziel sein, in der nächsten Saison oben mitzuspielen. Das wäre schon mein Anspruch.
1: Oh, ich erwähne dieses unglaubliche Wort Aufstieg.
0: Wenn man oben mitspielt, ist die Chance eines Aufstiegs immer gegeben. Aber mir wäre es schon mal eine typische Politikerantwort. Aber ich würde mir schon wünschen, dass wir in dem Bereich des oberen Feldes einfach eine Rolle spielen. Und wenn es heißt, hey, der Club spielt oder wir haben ein Auswärtsspiel, dass die anderen schon eher weiche Knie haben und sagen, oh Gott, der Club kommt, das wird nicht einfach. Das wäre schon mal schön.
1: Gehen wir mal nach Erlangen, da geht's jetzt wieder rund, Bergkirchweih. Wir haben ja in Nürnberg natürlich viele schöne Kerwas, aber der Berg ist schon was Besonderes, oder? Auch für dich?
0: Ja, auch das ist, ich glaube, unsere Region hat so viel zu bieten und es muss nicht immer alles in Nürnberg sein. Also wir sind gut unterwegs, wir haben viele Highlights, aber klar, der Berg und die Bergkirchweih ist ein Highlight für Erlangen. Das ist schon so, ich glaube, nach Weihnachten der mit wichtigste Feiertag oder Zeit in Erlangen und aber auch für uns in Nürnberg. Wir haben ja auch hier gute Verbindungen und man kann leicht nach Erlangen kommen und so ein Bergbesuch ist ein kulinarisches Highlight, aber auch ein gesellschaftliches Ereignis.
1: Also, man kann aber auch nach Nürnberg fahren, nämlich Anfang Juni, wenn der Berg vorbei ist, dann geht es hier gleich doppelt rund. Ich mache es mal das Größere. Rock im Park. Wirst du da vorbei rocken, vorbei gucken?
0: Nürnberg ist ein Fest und das unterstreicht es wieder. Klar, Rock im Park. Ob ich da bin, glaube ich nicht, weil da bin ich im Urlaub. Wenn ich da bin, bin ich immer in und auf Rock im Park. Ich war das letzte Mal auch dabei. Eine Stadt in der Stadt, also was die da aufbauen, was da los ist, was da für Menschen kommen, auch für Menschenmassen, auch das ein Wirtschaftsfaktor. Da müssen wir schon schauen, dass wir das auch in Zukunft weiter behalten. Ich weiß, viele Nachbarn haben dann auch Beschwerden und sagen, Mensch, muss das alles sein? Aber es ist für unsere Region, für unsere Stadt schon auch ein Aushängeschild. Und Rock im Park ist eine Institution und ich bin dankbar, dass wir das auch in den letzten Jahren auch immer weiterentwickelt haben. Ich freue mich drauf und die Menschen stimmen mit den Füßen ab oder mit den Zelten und die kommen und Nürnberg profitiert, die ganze Region profitiert, gut so.
1: Zeitgleich, aber da bist du ja dann wahrscheinlich auch nicht da, ist natürlich was ganz anderes, auch einmalig das Fränkische Bierfest im Burggraben.
0: Habe ich jedes Jahr mit eröffnet und geht ja 4 Tage oder 5, also ist auf jeden Fall ein verlängertes Wochenende. Einfach schön und auch da, wenn es immer heißt, ach bleibt es da und jetzt kommt doch dann die urbane Gartenschau, müssen die weichen. Also wir werden Lösungen finden, genauso das Bierfest gehört zu uns, ist einfach schön da unten und die Atmosphäre ist einzigartig. Deshalb, wir sind eine Bierregion, wir sind eine Kulinarikregion. Auch da wird es Lösungen geben. Ich freue mich drauf, weil ich trinke gerne mal ein Helles und wenn es schön gekühlt ist, dann sind die besten Biersorten kommen aus Franken und die bieten wir da unten alle an. Da muss man einfach schon gut drauf sein, wenn man sich an den 5 Tagen oder 4 Tagen da durchtrinken will.
1: Ja, kann ich aus Erfahrung bestätigen. Na dann, Prost, lieber Markus, und danke für das Gespräch.
0: Jawohl, danke und viel Spaß. Der Sommer und der Frühling hält vieles bereit für euch.
2: Ciao. 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
12: Ich bin Joshua Heise. Es tut einfach unbeschreiblich weh, das größte Turnier verpassen zu müssen. Mit diesen Worten hat sich Fußballnationalspieler Lennart Kahl nach seiner Oberschenkelverletzung an die Fans gewandt. Er versprach, stärker zurückzukommen und das DFB-Team jede Minute zu unterstützen. Die Nationalelf bestreitet heute das letzte Testspiel vor der WM gegen Mitgastgeber USA. Keine Reformbeschlüsse, keine Sommerpause. Das verlangt der Verband der Familienunternehmen in einem Brief an die Bundestagsabgeordneten, der dem Redaktionsnetzwerk Deutschland vorliegt. Dort heißt es, die für die Reformen relevanten Ausschüsse sollten den Sommer durcharbeiten, damit der Bundestag die Gesetze noch im August verabschieden könne. Ist eine Diätenerhöhung für Abgeordnete in Krisenzeiten wie diesen gerechtfertigt? Während im Bundestag aktuell über einen Verzicht diskutiert wird, bekommen die Mandatsträger im Bayerischen Landtag ab Juli 4% mehr Geld. Das sind dann knapp 10.600 Euro im Monat. Die Erhöhung orientiert sich an der Entwicklung des Durchschnittseinkommens. Am Tag der Bundeswehr öffnen heute bundesweit 10 Standorte der Truppe ihre Tore. Auch Verteidigungsminister Pistorius schaut an verschiedenen Standorten vorbei. Der Aktionstag soll die Verbindung zwischen Bevölkerung und Bundeswehr stärken. Jan-Henner Reitze berichtet.
13: Einfach mal selbst in einen Panzer oder Hubschrauber einsteigen oder sich anschauen, dass die Bundeswehr auch akademische Karrierechancen zu bieten hat. Das über Jahrzehnte eher distanzierte gesellschaftliche Verhältnis zur Bundeswehr soll verbessert werden, auch angesichts der aktuellen Krisen weltweit. Deshalb soll die Truppe auch deutlich aufgestockt werden, wenn das über Freiwilligkeit nicht klappt, auch mit einer Rückkehr zur Wehrpflicht.
12: Für Papst Leo XIV. Beginnt heute seine 6-tägige Reise nach Spanien. Unter dem Motto »Erhebet den Blick« macht das Oberhaupt der katholischen Kirche Station in Madrid, Barcelona und auf den Kanarischen Inseln. Spanien ist nach wie vor überwiegend katholisch, auch wenn sich die Zahl der Gläubigen seit den 70ern fast halbiert hat.
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Am Nürnberger Flughafen wird der Start in den Urlaub jetzt noch ein Stück unkomplizierter. Der Ferienflieger Marabu nutzt ab sofort das System zur automatischen Gepäckabgabe in der Abflughalle 2. Damit müssen Passagiere zur Kofferaufgabe nicht mehr extra am klassischen Schalter anstehen. Die Reisenden scannen ihre Bordkarte selbst am Automaten, bringen den Gepäckanhänger an, wiegen den Koffer und stellen ihn aufs Förderband. Voraussetzung ist lediglich, dass man vorher schon online eingecheckt hat. Das Self-Baggage-Drop-Off-System ist am Airport seit 2022 im Einsatz und wird von immer mehr Airlines genutzt. Für die Urlauber bedeutet das weniger Stress und kürzere Wartezeiten.

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1: Das ist kein Witz. Heute reden wir über Lebkuchen, denn an diesem 5. Juni ist der Tag des Lebkuchens. Andreas Hock von Lebkuchen Schmidt in Nürnberg. Bei euch wird ja auch schon ganz, ganz fleißig produziert, gell?
2: Ja, seit dem 1. Juni backen wir schon im Zweischichtbetrieb. Das heißt, die Lebkuchen laufen 16 Stunden am Tag durch die Backöfen und der Bedarf ist überall auf der Welt da und wir feiern diesen Tag natürlich mit.
1: Jetzt im Sommer kämen ja die wenigsten drauf, sich einen Lebkuchen zu gönnen. Das ist bei uns hier in Franken oder auch in ganz Deutschland ja schon fest mit Winter und Weihnachten verbunden. Aber in anderen Ländern ist das komplett anders.
2: Kurioserweise ist es ein bisschen ein deutsches Phänomen, dass Lebkuchen als typisches Weihnachtsgebäck gesehen wird. Das war er nämlich nie. Also historisch gesehen war der Lebkuchen einfach ein Gebäck für einen besonderen Anlass, egal wann der war. Das hat sich dann so vor 100 Jahren ein bisschen auf Weihnachten konzentriert. Aber im Rest der Welt wird der Lebkuchen das ganze Jahr über genossen. Und das freut uns natürlich, denn wenn ein Stück Nürnberg überall auf der Welt gefeiert wird, dann freuen wir uns hier natürlich mit, egal ob das im Sommer oder im Winter ist.
1: Gerade jetzt, wenn es wieder wärmer wird in der Hitze, ist Schoko glasiert ja schon eher ungünstig. Hat man schnell an den Fingern und dann überall. Hast du so einen Profi-Tipp, wie das nicht passiert?
2: Also mein Profi-Tipp ist, damit die Schokolade nicht schmilzt, einfach einen Nusslebkuchen zu essen. Der schmilzt nämlich garantiert nicht. So mache ich im Sommer auch. Nusslebkuchen oder mit Zuckerglasur. Die hält auch die größte Hitze aus. Oder man legt ihn in den Kühlschrank. Das machen auch manche unserer Kunden. Aber ich greife dann gerne zum Nusslebkuchen. Der schmeckt auch ganz super zum Eiskaffee.
1: Okay. Sag mal, alljährlich zur bei uns offiziellen Lebkuchen

0: Lebkuchensaison. Eröffnung kürt Lebkuchen Schmidt ja auch einen Lebkuchen des Jahres mit völlig neuer Sorte. Gibt's da jetzt für dieses Jahr schon einen ersten Hinweis, in welche Richtung es geschmacklich gehen könnte?
1: Also ganz darf ich es natürlich noch nicht verraten, auch um die Konkurrenz da nicht drauf zu bringen. Was ich aber sagen kann, ist, es wird diesmal nichts Fruchtiges sein, es wird etwas Nussiges sein und es wird eine geheime Zutat mit drin sein, die es so noch nie in einem Lebkuchen gab. Also man darf sich wirklich freuen und alle Lebkuchenfans dürfen gespannt sein. Ich durfte ihn schon probieren und bin absolut begeistert. Es ist wirklich was, was es in dieser Form so noch nie gab.
0: Sagt Andreas Hock von Lebkuchen Schmidt in Nürnberg. Also am 1. September-Wochenende können wir den ja dann bei der Saisoneröffnung am Nürnberger Hauptmarkt probieren.
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1: Was soll ich denn mit dem Kind? Soll ich Milch machen und rumsitzen oder was? Ich muss fahren.
2: Tja, die ungewollte Schwangerschaft ist nicht das einzige Problem, das die quirlige Fahrradkurierin Valeska in Sommer auf Asphalt hat. Denn eines Tages steht ihr Vater Bert vor der Tür ihrer Hamburger Wohnung.
3: Wie lange wolltest du denn so bleiben?
4: Nicht lange. Ich will doch gar nicht stören.
3: Nein, du störst nicht. Wie lange ist denn nicht so lange?
5: 3-4 Tage. Ich buche mein Hotel.
3: Nein, 3 Tage sind okay. Also 3-4. Ich meine, 4 gehen theoretisch auch. Ja.
2: Bert erzählt seiner Tochter, dass er nur für einen Kurzurlaub da ist. Das stimmt aber nicht. Und Valeska erfährt schon bald den wahren Grund für seinen Besuch.
5: Ich muss dir was sagen. Ich bin gar nicht hier, um Urlaub zu machen. Ich bin hier, weil bei mir was nicht so gut ist. Vor 2 Wochen bin ich auf Arbeit im Friseursalon zusammengebrochen. Sanitäter, Krankenwagen, das volle Programm.
2: Auch wenn es jetzt gerade an der Wohnungstür klingelt, Valeska erfährt dennoch, dass ihr Vater Krebs hat. Einen schwer zu heilenden Gehirntumor, sagt der Onkel Doktor im Krankenhaus.

0: Der Tumor liegt direkt an einer wichtigen Arterie. Das macht die Operation äußerst riskant. Denken Sie in Ruhe drüber nach.
1: Ich trau dem nicht. Was ist, wenn er da diese Ader trifft?
2: Verblute ich.
1: Ja, genau. Und wenn er zu viel wegschneidet, dann wirst du Gemüse und dann
2: muss von dir gewaschen werden, die Gemüse. Denk dran, Gemüse immer waschen. Besonders in der Schwangerschaft.
1: Mies, nimm das doch mal ernst.
3: Du klingst ja wie dein Vater.
4: Gehirntumor, ungewollte Schwangerschaft. Die Zutaten sind nicht gerade leicht verdaulich. Aber Sommer auf Asphalt ist trotzdem eine sommerlich leichte und zu Herzen gehende Komödie geworden. Nicht zuletzt dank Hauptdarsteller Christoph Maria Herbst. Stefan Grundler, 98.6 Charivari, Kinoredaktion.

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1: Ich bin Joshua Heise. Es tut einfach unbeschreiblich weh, das größte Turnier verpassen zu müssen. Mit diesen Worten hat sich Fußballnationalspieler Lennart Kahl nach seiner Oberschenkelverletzung an die Fans gewandt. Er versprach, stärker zurückzukommen und das DFB-Team jede Minute zu unterstützen. Die Nationalelf bestreitet heute das letzte Testspiel vor der WM gegen Mitgastgeber USA. Keine Reformbeschlüsse, keine Sommerpause. Das verlangt der Verband der Familienunternehmen in einem Brief an die Bundestagsabgeordneten, der dem Redaktionsnetzwerk Deutschland vorliegt. Dort heißt es, die für die Reformen relevanten Ausschüsse sollten den Sommer durcharbeiten, damit der Bundestag die Gesetze noch im August verabschieden könne. Ist eine Diätenerhöhung für Abgeordnete in Krisenzeiten wie diesen gerechtfertigt? Während im Bundestag aktuell über einen Verzicht diskutiert wird, bekommen die Mandatsträger im

Bayerischen Landtag ab Juli 4% mehr Geld. Das sind dann knapp 10.600 Euro im Monat. Die Erhöhung orientiert sich an der Entwicklung des Durchschnittseinkommens. Am Tag der Bundeswehr öffnen heute bundesweit 10 Standorte der Truppe ihre Tore. Auch Verteidigungsminister Pistorius schaut an verschiedenen Standorten vorbei. Der Aktionstag soll die Verbindung zwischen Bevölkerung und Bundeswehr stärken. Jan-Henner Reitze.

0: Das über Jahrzehnte eher distanzierte gesellschaftliche Verhältnis zur Bundeswehr soll verbessert werden, auch angesichts der aktuellen Krisen weltweit. Deshalb soll die Truppe auch deutlich aufgestockt werden, wenn das über Freiwilligkeit nicht klappt, auch mit einer Rückkehr zur Wehrpflicht.
1: Für Papst Leo XIV. Beginnt heute seine 6-tägige Reise nach Spanien. Unter dem Motto »Erhebet den Blick« macht das Oberhaupt der katholischen Kirche Station in Madrid, Barcelona und auf den Kanarischen Inseln. Spanien ist nach wie vor überwiegend katholisch, auch wenn sich die Zahl der Gläubigen seit den 70ern fast halbiert hat.
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3: Mit Henrike Müller. Einsteigen bitte, und zwar in die Geschichte des Nürnberger Nahverkehrs. Das historische Straßenbahndepot St. Peter öffnet an diesem Wochenende wieder für Besucher. Interessierte können jeweils von 10 bis 17:30 Uhr historische Straßenbahnen, Busse und Ausstellungsstücke aus mehr als 140 Jahren Nahverkehrsgeschichte erleben. Auch eine der größten Modellstraßenbahnanlagen Deutschlands ist zu sehen. Für das leibliche Wohl sorgt das Straßerbo-Café. Am Sonntag gibt's außerdem Fahrten mit dem Oldtimer-Bus entlang der ehemaligen Straßenbahnlinie 2. Zudem verbindet die historische Burgringlinie das Depot an beiden Tagen direkt mit dem Hauptbahnhof.

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9: Ich bin Joshua Heise. Guten Morgen. 4 Jahre als Bundestagsabgeordneter bringen genauso hohe Altersbezüge wie 28 Jahre Vollzeitarbeit. Das zeigt eine Berechnung des Bundestages als Antwort auf eine linken Anfrage, die dem Redaktionsnetzwerk Deutschland vorliegt. Die Linksfraktion fordert deshalb, Abgeordnete endlich auch in die gesetzliche Rentenversicherung einzubeziehen. Personalchaos kurz vor dem WM-Start. Nachwuchstalent Lennart Karl hat sich beim Training vor dem letzten Testspiel gegen Mitgastgeber USA am Oberschenkel verletzt. Deshalb hat Bundestrainer Nagelsmann den Leipziger Assan Ouedraogo nachbesetzt. Thomas Bremser berichtet.
10: Aber auch Manuel Neuer macht den Fans Sorgen. Der Bundestrainer schont ihn gegen die USA erneut nach seiner Wadenverletzung. Für ihn steht wieder Oliver Baumann im Tor. Nächste Woche soll Neuer dann aber mit der Mannschaft trainieren und beim ersten Spiel gegen Curaçao im Tor stehen. So der Plan.
9: Unterdessen haben die DFB-Frauen durch einen 2:0-Sieg gegen Norwegen vorzeitig das Ticket für die WM in Brasilien nächstes Jahr gelöst. Bei der Deutschen Bahn fallen deutlich mehr Fernzüge aus als im Vorjahr. Laut internen Daten, die der Süddeutschen Zeitung vorliegen, waren von Januar bis Mai im Schnitt 107 Fernzüge pro Tag von Ausfällen betroffen. Fast doppelt so viele wie im Vorjahreszeitraum. Die Bahn selbst nennt eine niedrigere Zahl, räumt aber ebenfalls deutlich mehr Ausfälle ein als 2025. Kuwait und Bahrain sind nach Behördenangaben erneut mit Raketen und Drohnen angegriffen worden. Woher die Drohnen kamen und welche Ziele sie hatten, wurde bislang nicht gesagt. Erst am Mittwoch hatte eine iranische Drohne den Flughafen Kuwait-Stadt getroffen. Dabei starb ein Mensch und Dutzende weitere wurden verletzt. Die FIFA erlaubt Fans bei der Fußball-WM jetzt doch, Wasserflaschen ins Stadion mitzubringen, zumindest in den USA und Kanada, und nur wenn sie verschlossen sind und aus Weichplastik sind und maximal 590 Milliliter fassen. Zuvor hatte der Weltverband das Mitbringen jeglicher Flaschen verboten und das mit Sicherheitsbedenken begründet. Für Mexiko gilt die neue Regelung offenbar nicht.
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12: Mit Henrike Müller. Im Nürnberger Burggraben läuft noch bis Sonntag das 27. Fränkische Bierfest. Dort können mehr als 100 Biersorten von 47 Brauereien probiert werden. Nicht nur die große Auswahl macht das Fest so besonders, es ist auch der Ort. Denn für Organisator Thomas Landherr ist der Nürnberger Burggraben einer der schönsten Plätze, um ein, zwei oder auch mehr Bierchen zu trinken.
13: Das Besondere ist, dass er sich über einen Kilometer lang hinzieht. Deswegen nennen wir auch den längsten Biergarten Europas. Das Ambiente im Burggraben mit den verschiedensten Brauereien, die verschiedenen Farben, die verschiedenen Schirme ist einfach wunderbar. Wir sind unter anderem auch ein sehr familiäres Fest und das macht uns ein bisschen aus.
12: Deshalb gibt es neben Bier auf dem Fränkischen Bierfest auch eine Kids-

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1: Über 100 Biersorten von rund 40 Brauereien können probiert werden, noch bis Sonntag im Nürnberger Burggraben beim Fränkischen Bierfest. Und das hat sich im Laufe der Jahre ja zu einem echten Treffpunkt für Freunde des Hopfensafts entwickelt. Und die kommen laut Bierfestorganisator Thomas Landherr nicht mehr nur aus Franken.
2: Mittlerweile gibt es sehr viel Busreisen auch zum Fränkischen Bierfest. Wirklich interessant, aus welchen Ecken die alle kommen. Es ist nicht nur Deutschland, es sind viele Nachbarländer, viele Tschechen, viele Polen mittlerweile. Immer wieder einige Amerikaner, auch einige Engländer. Es hat auch was mit dem Biergenuss zu tun, wo man sich ja austauscht. Und so soll es ja sein.
1: Genau, aber nicht nur die große Auswahl macht das Fränkische Bierfest so besonders. Es ist ja auch der Ort, denn der Nürnberger Burggraben ist sicher einer der schönsten Plätze, um ein, zwei oder noch mehr Seidler zu trinken. Das sieht auch Nürnbergs

0: Oberbürgermeister Markus König so.
1: Einfach schön da unten. Die Atmosphäre ist einzigartig. Wir sind eine Bierregion, wir sind eine Kulinarikregion. Ich freue mich drauf, weil ich trinke gerne mal ein Helles und wenn es schön gekühlt ist, die besten Biersorten kommen aus Franken. Da muss man einfach schon gut drauf sein, wenn man sich an den Tagen da durchtrinken will.
0: Extra dafür gibt es übrigens das Sprutzglas, mit dem man für nur 1,50 bei allen Brauereien auf dem Bierfest einen Schnitt zum Probieren bekommt. 98,6 Charivari wünscht euch jetzt schon mal am Montag einen klaren Kopf.
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1: Der 19-jährige Tommy durchlebt zu Beginn von Good Boy, wir wollen nur dein Bestes, eine heftige Nacht, voller Alkohol, Drogen und Gewalt. Dann wird er von dem Familienvater Steven entführt und in den Keller verschleppt, angekettet wie ein Hund.
2: Du solltest etwas essen, Tommy.
3: Ich werde dich sowas von fertig machen, wenn ich dich kriege. Du wirst schon sehen. Du bist echt voll gefickt, du Sau. Ich schwöre, dass ich dir deinen verfickten Schädel runterreiße. Und dann werde ich dich abstechen, du Irre.
1: Ja, Tommy ist auf Steven nicht gerade gut zu sprechen. Aber das wird ja vielleicht. Denn Steven und seine Familie wollen aus Tommy einen besseren Menschen machen. Ein schwieriges Vorhaben.
4: Es hat mir in der Seele wehgetan, dich zu bestrafen. Aber du hast mir keine Wahl gelassen. Dein Verhalten uns gegenüber ist gänzlich inakzeptabel. Wir behandeln einander mit Respekt in diesem Haus.
3: Du verfickter, kranker Bastard.
5: Tut mir leid, nein. Tut mir leid. War nicht so gemeint.
4: Na also, das war doch gar nicht so schwer, oder? Wir sind doch keine Psychopathen.
1: Naja, das sieht Tommy natürlich anders. Aber schon bald gibt es Fortschritte. Weil Tommy sich vernünftiger benimmt, darf er, natürlich weiterhin angekettet, mit der Familie Fernseh schauen.
3: Oh, ein Film, Wahnsinn. Was gucken wir uns an? Mich, wie ich mit 4 ins Bett kacke?
4: Etwas mit ein bisschen mehr Klasse. Die Kanonen von Navarone. Ein Kriegsfilmklassiker. Eine Geschichte über Mut und Freundschaft trotz aller Widrigkeiten.
1: Die simple Idee eines Gefangenen wider Willen setzt der Psychothriller toll um. Good Boy, wir wollen nur dein Bestes, entwickelt eine derart spannende und manchmal absurde Dynamik, dass es unmöglich ist, wegzuschauen. Stefan Grundler, 98.6 Charivari, Kinoredaktion.

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1: Ich bin Joshua Heise. Guten Morgen. 4 Jahre als Bundestagsabgeordneter bringen genauso hohe Altersbezüge wie 28 Jahre Vollzeitarbeit. Das zeigt eine Berechnung des Bundestages als Antwort auf eine linken Anfrage, die dem Redaktionsnetzwerk Deutschland vorliegt. Die Linksfraktion fordert deshalb, Abgeordnete endlich auch in die gesetzliche Rentenversicherung einzubeziehen. Personalchaos kurz vor dem WM-Start. Nachwuchstalent Lennart Karl hat sich beim Training vor dem letzten Testspiel gegen Mitgastgeber USA am Oberschenkel verletzt. Deshalb hat Bundestrainer Nagelsmann den Leipziger Assan Ouedraogo nachbesetzt. Thomas Bremser berichtet.
2: Aber auch Manuel Neuer macht den Fans Sorgen. Der Bundestrainer schont ihn gegen die USA erneut nach seiner Wadenverletzung. Für ihn steht wieder Oliver Baumann im Tor. Nächste Woche soll Neuer dann aber mit der Mannschaft trainieren und beim ersten Spiel gegen Curaçao im Tor stehen. So der Plan.
1: Unterdessen haben die DFB-Frauen durch einen 2:0-Sieg gegen Norwegen vorzeitig das Ticket für die WM in Brasilien nächstes Jahr gelöst. Bei der Deutschen Bahn fallen deutlich mehr Fernzüge aus als im Vorjahr. Laut internen Daten, die der Süddeutschen Zeitung vorliegen, waren von Januar bis Mai im Schnitt 107 Fernzüge pro Tag von Ausfällen betroffen. Fast doppelt so viele wie im Vorjahreszeitraum. Die Bahn selbst nennt eine niedrigere Zahl, räumt aber ebenfalls deutlich mehr Ausfälle ein als 2025. Kuwait und Bahrain sind nach Behördenangaben erneut mit Raketen und Drohnen angegriffen worden. Woher die Drohnen kamen und welche Ziele sie hatten, wurde bislang nicht gesagt. Erst am Mittwoch hatte eine iranische Drohne den Flughafen Kuwait-Stadt getroffen. Dabei starb ein Mensch und Dutzende weitere wurden verletzt. Die FIFA erlaubt Fans bei der Fußball-WM jetzt doch, Wasserflaschen ins Stadion mitzubringen. Zumindest in den USA und Kanada. Und nur, wenn sie verschlossen sind und aus Weichplastik sind und maximal 590 Milliliter fassen. Zuvor hatte der Weltverband das Mitbringen jeglicher Flaschen verboten und das mit Sicherheitsbedenken begründet. Für Mexiko gilt die neue Regelung offenbar nicht.

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1: Mit Henrike Müller. Am Nürnberger Flughafen wird der Start in den Urlaub jetzt noch ein Stück unkomplizierter. Der Ferienflieger Marabu nutzt ab sofort das System zur automatischen Gepäckabgabe in der Abflughalle 2. Damit müssen Passagiere zur Kofferaufgabe nicht mehr extra am klassischen Schalter anstehen. Die Reisenden scannen ihre Bordkarte selbst am Automaten, bringen den Gepäckanhänger an.

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1: Guten Morgen. Oliver hatte eigentlich alles, was er brauchte, aber auch nicht viel mehr. Durchschnittlicher Job, die Raten für den Kredit seines Häuschens erlaubten im Alltag keine großen Sprünge. Es war halt so ein fränkisches Bastscherleben ohne Glamour. Manchmal hätte er sich schon ein bisschen mehr gewünscht. Bis ihm ein ehemaliger Schulfreund das Angebot machte, in sein Unternehmen einzusteigen. Der suchte Leute, auf die er sich verlassen konnte und die in Gesprächen zu überzeugen wussten. Vor allem war es wichtig, den Kunden immer ein bisschen mehr zu versprechen, als im Vertrag eigentlich drin stand. Gier frisst Hirn, die Menschen wollen verarscht werden, sagte der Freund. Rechtlich ist aber alles sicher, dir kann keiner was. Und mit den Provisionen hast du dein Haus in 3 Jahren abbezahlt. Oliver hatte ein paar unruhige Nächte, bis ihm sein Konfirmationsspruch eingefallen ist, der ihn bis dahin nie etwas bedeutet hatte. Da hieß es, was hilft es dem Menschen, die ganze Welt zu gewinnen und doch Schaden zu nehmen an seiner Seele? 3 Tage später hat Oliver abgesagt. Seine Frau hat er nie etwas davon erzählt. Aber ihr ist aufgefallen, dass er von diesen Tagen an mehr Zufriedenheit ausstrahlte als zuvor.

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3: Ich bin Angela Kress. Guten Morgen. Die Zahl der Organspender und auch die Zahl der gespendeten Organe sind in den ersten 5 Monaten des Jahres leicht gestiegen. Es reicht aber noch lange nicht für alle Schwerkranken. Laut Stiftung Organtransplantation wurden von Januar bis Mai gut 1.400 Spenderorgane registriert. 2025 waren es im gleichen Zeitraum etwa 150 weniger. Deutschlandweit warteten über 8.000 Menschen auf ein Spenderorgan. Die Deutsche Umwelthilfe kritisiert das Abfallmanagement großer Musikfestivals in Deutschland. Nach einer Befragung von 10 Festivals fordert sie mehr Mehrwegsysteme, bessere Mülltrennung und nachhaltigere Toiletten. Die gerade stattfindenden Schwesterfestivals Rock am Ring und Rock im Park würden beim Mehrweg für Getränke gut abschneiden, bei Mülltrennung und Komposttoiletten aber schlecht. Keine Reformbeschlüsse, keine Sommerpause. Das verlangt der Verband der Familienunternehmen in einem Brief an die Bundestagsabgeordneten, der dem Redaktionsnetzwerk Deutschland vorliegt. Dort heißt es, die für die Reformen relevanten Ausschüsse sollten den Sommer durcharbeiten, damit der Bundestag die Gesetze noch im August verabschieden könne. Am Tag der Bundeswehr öffnen heute bundesweit 10 Standorte der Truppe ihre Tore. Auch Verteidigungsminister Pistorius schaut an verschiedenen Standorten vorbei. Der Aktionstag soll die Verbindung zwischen Bevölkerung und Bundeswehr stärken. Jan-Henner Reitze berichtet.
4: Einfach mal selbst in einen Panzer oder Hubschrauber einsteigen oder sich anschauen, dass die Bundeswehr auch akademische Karrierechancen zu bieten hat. Das über Jahrzehnte eher distanzierte gesellschaftliche Verhältnis zur Bundeswehr soll verbessert werden, auch angesichts der aktuellen Krisen weltweit. Deshalb soll die Truppe auch deutlich aufgestockt werden, wenn das über Freiwilligkeit nicht klappt, auch mit einer Rückkehr zur Wehrpflicht.
3: Es tut einfach unbeschreiblich weh, das größte Turnier verpassen zu müssen. Mit diesen Worten hat sich Fußballnationalspieler Lennart Kahl nach seiner Oberschenkelverletzung an die Fans gewandt. Er versprach, stärker zurückzukommen und das DFB-Team jede Minute zu unterstützen. Die Nationalelf bestreitet heute das letzte Testspiel vor der WM gegen Mitgastgeber USA.
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5: Mit Henrike Müller. Einsteigen bitte, und zwar in die Geschichte des Nürnberger Nahverkehrs. Das historische Straßenbahndepot St. Peter öffnet an diesem Wochenende wieder für Besucher. Interessierte können jeweils von 10 bis 17:30 Uhr historische Straßenbahnen, Busse und Ausstellungsstücke aus mehr als 140 Jahren Nahverkehrsgeschichte erleben. Auch eine der größten Modellstraßenbahnanlagen Deutschlands ist zu sehen. Für das leibliche Wohl sorgt das Strasserbo-Café. Am Sonntag gibt's außerdem Fahrten mit dem Oldtimer-Bus entlang der ehemaligen Straßenbahnlinie 2. Zudem verbindet die historische Burgringlinie das Depot an beiden Tagen direkt mit dem Hauptbahnhof.

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1: Sieh mal.
2: Was ist das?
1: 1 Million Euro.
2: Du hast 1 Million Euro gestohlen?
3: Nun, so einfach ist das nicht. Denn Stan will die Tasche mit dem Geld in Ab durch die Mitte mit Vollgas durch Paris wieder zurückgeben. Geklaut hat er sie aus dem Safe seines Chefs. Der weiß davon aber noch nichts und will ihn gerade befördern.
4: Du fliegst morgen früh nach Riga, um die Tasche zu übergeben.
1: Also morgen ist bei mir schlecht. Denn ich habe gleich morgen früh einen Termin, also beim Zahnarzt.
4: Du hast mich berührt. Als ich dein Schreiben las, habe ich eine Träne vergossen. Es war schön, klar, akribisch formuliert. Du hast den Arschgeigen ordentlich Paroli geboten.

0: Ich würde dir gerne eine Chance geben. Was machen die Zahnschmerzen?
1: Sie sind weg.
2: Jetzt brennt's in der Hütte. Stan beauftragt den Schlüsseldienstmonteur Hippolyt, den Safe des Chefs zu knacken, damit er die Tasche wieder reinlegen kann.
3: Ich vertraue ihn nicht.
1: Also gut, 700 Euro. Wie klingt das? Einverstanden?
3: 700? Nein, ich beteilige mich nicht an Einbrüchen. Dafür warten 3 bis 5 Jahre Knast.
1: Nein, warten Sie. Sehen Sie diese Tasche? Die muss bis morgen früh 6 Uhr wieder zurück in diesen Safe. Und in der Wohnung dort ist der Zweitschlüssel. Wir nehmen nichts weg, wir bringen es zurück. Das ist doch eine gute Tat.
2: Also gut, Hippolyt willigt ein. Und damit beginnt ein turbulentes Abenteuer, das die beiden auch zu Hippolyts Mutter bringt.
4: Verschwinde von hier oder ich rufe die Polizei!
1: Bist du sicher, dass sie das ist?
4: Ja. Ich bin's, Mama. Mach die Türkette ab. Wer ist denn dieser Trottel?
1: Ja, das ist deine Mutter.
4: Das ist dein Freund und du musst ihn nicht gleich beleidigen. Entschuldige, sie meint das nicht so. Na los, komm rein. Na mach schon, Maman weiß nicht. Ist sie nicht charmant?
2: Die Mutter weist verblüffende Ähnlichkeiten zu Hippolyt und dessen Darsteller Christian Clavier auf. Frankreichs großer Komiker ist es auch, der ab durch die Mitte mit Vollgas durch Paris ganz klar seinen Stempel aufdrückt. Stefan Grundler, 98.6 Charivari, Kinoredaktion.

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11: Ich bin Angela Kress, guten Morgen. Die Zahl der Organspender und auch die Zahl der gespendeten Organe sind in den ersten 5 Monaten des Jahres leicht gestiegen. Es reicht aber noch lange nicht für alle Schwerkranken. Laut Stiftung Organtransplantation wurden von Januar bis Mai gut 1.400 Spenderorgane registriert. 2025 waren es im gleichen Zeitraum etwa 150 weniger. Deutschlandweit warteten über 8.000 Menschen auf ein Spenderorgan. Die Deutsche Umwelthilfe kritisiert das Abfallmanagement großer Musikfestivals in Deutschland. Nach einer Befragung von 10 Festivals fordert sie mehr Mehrwegsysteme, bessere Mülltrennung und nachhaltigere Toiletten. Die gerade stattfindenden Schwesterfestivals Rock am Ring und Rock im Park würden beim Mehrweg für Getränke gut abschneiden, bei Mülltrennung und Komposttoiletten aber schlecht. Keine Reformbeschlüsse, keine Sommerpause. Das verlangt der Verband der Familienunternehmen in einem Brief an die Bundestagsabgeordneten, der dem Redaktionsnetzwerk Deutschland vorliegt. Dort heißt es, die für die Reformen relevanten Ausschüsse sollten den Sommer durcharbeiten, damit der Bundestag die Gesetze noch im August verabschieden könne. Am Tag der Bundeswehr öffnen heute bundesweit 10 Standorte der Truppe ihre Tore. Auch Verteidigungsminister Pistorius schaut an verschiedenen Standorten vorbei. Der Aktionstag soll die Verbindung zwischen Bevölkerung und Bundeswehr stärken. Jan-Henner Reitze berichtet.
12: Einfach mal selbst in einen Panzer oder Hubschrauber einsteigen oder sich anschauen, dass die Bundeswehr auch akademische Karrierechancen zu bieten hat. Das über Jahrzehnte eher distanzierte gesellschaftliche Verhältnis zur Bundeswehr soll verbessert werden, auch angesichts der aktuellen Krisen weltweit. Deshalb soll die Truppe auch deutlich aufgestockt werden, wenn das über Freiwilligkeit nicht klappt, auch mit einer Rückkehr zur Wehrpflicht.
11: Es tut einfach unbeschreiblich weh, das größte Turnier verpassen zu müssen. Mit diesen Worten hat sich Fußballnationalspieler Lennart Kahl nach seiner Oberschenkelverletzung an die Fans gewandt. Er versprach, stärker zurückzukommen und das DFB-Team jede Minute zu unterstützen. Die Nationalelf bestreitet heute das letzte Testspiel vor der WM gegen Mitgastgeber USA.
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14: Mit Henrike Müller. Im Nürnberger Burggraben läuft noch bis Sonntag das 27. Fränkische Bierfest. Dort können mehr als 100 Biersorten von 47 Brauereien probiert werden. Nicht nur die große Auswahl macht das Fest so besonders, es ist auch der Ort. Denn für Organisator Thomas Landherr ist der Nürnberger Burggraben einer der schönsten Plätze, um 1, 2 oder auch mehr Bierchen zu trinken.
15: Das Besondere ist, dass er sich über 1 Kilometer lang hinzieht. Deswegen nennen wir auch den längsten Biergarten Europas. Das Ambiente im Burggraben mit den verschiedenen Brauereien, die verschiedenen Farben, die verschiedenen Schirme ist einfach wunderbar. Wir

0: sind unter anderem auch ein sehr familiäres Fest und das macht uns ein bisschen aus.
1: Deshalb gibt es neben Bier auf dem Fränkischen Bierfest auch eine Kids-Area für die Kleinen und für Nicht-Biertrinker, eine Cocktailbar sowie verschiedene Frankenweine.

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0: Ich bin Angela Kress. Guten Morgen. Heute ist Tag der Organspende. Im Bundestag will eine Gruppe von Abgeordneten einen neuen Anlauf für eine Widerspruchslösung starten. Dann wäre man in der Regel automatisch Spender, außer man widerspricht. Oliver Urbanke berichtet.
2: 2020 hat der Bundestag die Widerspruchslösung noch abgelehnt. Jetzt könnte aber noch mal Bewegung in die Sache kommen. Im Herbst hat sich der Bundesrat dafür ausgesprochen und im Bundestag haben sich jetzt einige Abgeordnete zusammengetan, um fraktionsübergreifend erneut für eine Widerspruchslösung ab 2030 zu werben.
0: Immer einen Plan B in der Tasche haben, dazu rät der Ehrenvorsitzende des Fahrgastverbands Pro Bahn Neuss in der Rheinischen Post mit Blick auf Bahnreisen. Die Bahn nutze etwa Ferienzeiten auch, um Strecken instand zu setzen. Die Süddeutsche Zeitung hatte berichtet, dass von Januar bis Mai im Schnitt gut 100 Fernzüge pro Tag ausgefallen sind oder mit weniger Zugteilen unterwegs waren. Die Bahn selbst nennt niedrigere Zahlen. Fast jeder vierte Bankkunde zahlt inzwischen mindestens 100 Euro pro Jahr für die Führung eines Girokontos. Das geht aus einer Umfrage des Vergleichsportals Verivox hervor. Demnach verlangen besonders Sparkassen vergleichsweise viel. Sie haben aber auch ein dichtes Filialnetz bis weit hinein in den ländlichen Raum, heißt es. Knapp ein Fünftel zahlt demnach gar nichts für sein Girokonto. Brasilien, wir kommen. Die deutschen Fußballerinnen haben mit einem 2:0 gegen Norwegen vorzeitig die Qualifikation für die WM 2027 in Brasilien geschafft. Parallel dazu schlechte Nachrichten vom Männerteam. Nachwuchstalent Lennart Karl fällt nach einer Verletzung am Oberschenkel für die WM in Nordamerika aus. Bundestrainer Nagelsmann hat Offensivspieler Assan Ouedraogo nachnominiert.
3: Das wird auf jeden Fall wieder besser heute, morgen und auch am Montag vor allem. Temperaturen liegen heute so um die 23, 24 Grad. Auch morgen schön sonnig bei Temperaturen bis 24 Grad. Der Montag wird dann auch temperaturmäßig wieder sommerlicher bis zu 26 Grad und viel Sonne.
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3: Im Studio Christoph Öhm, schönen guten Morgen. Am Samstag kommt alle gut rein. Es ist das letzte Wochenende vor der Fußball-WM und sie rotten sich wieder zusammen, die Tippgemeinschaften in den Büros. Vielleicht habt ihr ja auch eine gegründet. Und unser Gewinner von der letzten großen EM, glaube ich, war es, vor 2 Jahren, Stefan Grunder, das ist unser Pressesprecher im Haus übrigens, der hat mal ein paar Tipps für euch, wie ihr das am besten macht mit dem Gewinn von so einem WM-Tipp. Gleich hier in 12 Minuten.
1: Ein

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1: In einer Woche beginnt die Fußball-Weltmeisterschaft, ja? Und so langsam rotten sie sich wieder zusammen, die Kollegen und Freundesgruppen, als Tippgemeinschaften quer durch die Region. Und wir hier auf 98.6 Charivari haben für euch die besten Tipper.

0: Tipps, ja, wie man das am besten macht. Es weiß keiner besser als der letztjährige Tippgemeinschaftsgewinner hier bei uns im Funkhaus. Unser Pressesprecher Stefan Gründler hat gewonnen, gell?
1: Ganz einfach, so wie beim ersten Mal, als ich all unsere Radiokollegen abgezockt habe. Das musste jetzt einfach sein. Also, erstmal die Mannschaften gewinnen lassen, die man halbwegs kennt. Beispielsweise bei Panama gegen England oder Neuseeland gegen Belgien. Klar, oder? Und bei Sachen wie Kongo gegen Usbekistan, tja, einfach aufs Bauchgefühl hören.
0: Was sind denn deine Tipps zum Tippen für alle völlig Planlosen?
1: Da gilt im Prinzip das gerade Gesagte. Aber auf keinen Fall auf irgendwelche Experten- oder Insider-Infos hören. Nach dem Motto, die haben doch zuletzt den Afrika-Cup gewonnen. Oder die gewinnen auf keinen Fall, weil ihr wichtigster Spieler verletzt ist. Meine Tipperfahrung lautet, zu viel Wissen hilft auch nicht weiter.
0: So, und jetzt das Wichtigste, Stefan. Wie viel gewinnt man da eigentlich bei so einem Tippspiel hier im Funkhaus? Und was hast du damit angestellt mit dem Preisgeld?
1: Ich weiß ehrlich gesagt gar nicht mehr, wie viel es war, aber das Geld habe ich direkt in mich investiert, in Form von köstlichem Hopfensaft und leckerem Essen. Viel wichtiger war aber der Gewinn unseres herrlichen Wanderpokals, der seitdem, wie du ja weißt, auf meinem Schreibtisch thront und dort auch hoffentlich nach der WM immer noch steht.
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1: Heute noch so ein bisschen wechselhaft mit Sonne und Wolken. Teilweise kann es noch ein bisschen tröpfeln. Temperaturen liegen so um die 22, 23 Grad. Morgen wird das Ganze schon trockener. Es kommt Wind auf und dieser Wind sorgt dann in der nächsten Woche für schönes sommerliches Wetter. Morgen um die 23 Grad Sonne, Wolken. Am Montag bis zu 26 Grad.
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3: Ich bin Angela Kress. Guten Morgen. In der kommenden Woche will die Koalition ihr Reformpaket konkret anpacken. Die Grünen-Politikerin Kahn befürchtet, dass die Sparpläne zulasten von Frauen gehen. Tine Klimach berichtet.
4: Wenn die Pflege zu teuer wird, würden viele Betroffene die Pflege innerhalb der Familie organisieren. Eine Pflegereform müsse pflegende Angehörige spürbar entlasten und die wirtschaftliche Unabhängigkeit von Frauen stärken. Nach den Plänen von Gesundheitsministerin Wagen soll es unter anderem Kürzungen bei den Rentenbeitragszahlungen für pflegende Angehörige geben.
3: Der Verband der Familienunternehmen fordert unterdessen, dass der Bundestag seine Sommerpause ausfallen lassen und sich lieber um die geplanten Reformen kümmern sollte. Verbandschefin Ostermann sagte dem Redaktionsnetzwerk Deutschland, Ziel müsse es sein, dass der Bundestag im August die Reformgesetze verabschieden könne. Auch mit Blick auf den Herbst, in dem die meisten Unternehmen ihre Investitionen planten. Festivals sollen Spaß machen, aber sie dürften kein Ausnahmezustand für die Umwelt werden. Das sagt die Deutsche Umwelthilfe und hat die Abfallkonzepte großer Musikveranstaltungen kritisiert. Nach einer Umfrage unter 10 der größten Musikfestivals hierzulande fordert sie mehr Mehrwegsysteme, eine bessere Mülltrennung und nachhaltigere Sanitärlösungen. Für Fußballnationalspieler Lennart Karl ist sein WM-Traum geplatzt. Er hat sich im Abschlusstraining vor dem heutigen Testspiel gegen die USA am Oberschenkel verletzt. Und die deutschen Fußballerinnen haben sich vorzeitig für die Weltmeisterschaft im kommenden Jahr in Brasilien qualifiziert. Im vorletzten Gruppenspiel gewannen sie 2:0 gegen Norwegen.
5: Heute nochmal Sonne, Wolken und ein bisschen Regen im Mix bei Temperaturen um die 22, 23 Grad. Morgen schon etwas freundlicher, dann bleibt es auch größtenteils trocken. Temperaturen liegen nochmal so um die 23 Grad. Der Montag wird dann wieder richtig sommerlich mit bis zu 26 Grad und viel Sonne.
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5: Im Studio Christoph Öhm, einen schönen Samstag wünsche ich euch, schönes Wochenende und nächsten Donnerstag geht's los. Die Fußball-Weltmeisterschaft in den USA, in Mexiko und in Kanada. Und am Mittwoch haben wir euch gefragt, ist es okay, dass man beim WM-Tipp im Büro den Gewinn behält und den Kollegen nichts ausgibt? Das Fazit gleich hier in 12 Minuten.
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1: Ist es okay, dass man beim WM-Tipp im Büro den Gewinn behält und den Kollegen nichts abgibt oder ausgibt? Wenigstens mal eine Runde Brezen oder einen Kasten Bier oder sowas in der Richtung. Kerstin, was meinst du?
2: Guten Morgen, Christoph. Da ist die Kerstin. Ja, ich backe einen Kuchen für alle anderen und der Rest ist für mich. Ich wünsche allen Tippern da draußen viel Glück.
1: Ja, aber wenigstens eine schöne Geste, Kerstin. Danke dir. 68% unserer Hörer sagen,

0: sagen behalten und freuen. Und 32% meinen dagegen, ganz ohne Beteiligung der Kollegen geht's nicht. Am Ende gilt wohl, der Gewinn gehört dem Gewinner, aber mit einer kleinen Aufmerksamkeit für die Mitstreiter sammelt man meist mehr Sympathiepunkte als mit dem größten Jackpot. Genau, das sehe ich auch so, aber ihr macht das schon, oder? Ich drücke euch alle Daumen, wenn ihr auch so eine Tippgemeinschaft habt, dann toi toi toi.
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8: Ja, das sieht heute auf jeden Fall schon besser aus als noch die letzten Tage mit mehr Sonne. Temperaturen liegen heute so um die 22, 23 Grad. Ab und zu kann es noch ein bisschen Regen geben. Aber der wird sich dann bis morgen verabschieden. Morgen schön sonnig, Temperaturen um die 23, 24 Grad. Und am Montag wird es noch ein bisschen wärmer. Pünktlich dann zum Start, wenn die Schule wieder losgeht. Temperaturen um 26 Grad und viel Sonne.
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1: 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Juni beginnt die WM mit dem Eröffnungsspiel Mexiko gegen Südafrika. Deutschland spielt dann am 14. Juni zuerst gegen Curaçao.
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3: Ich bin Angela Kress. Guten Morgen. Deutschland erlebt offenbar einen neuen Höchststand bei Extremismus, Hass und politischer Gewalt. Die Welt am Sonntag hat dazu recherchiert und meldet mindestens 85.000 politisch motivierte Straftaten im vergangenen Jahr. Innerhalb von 10 Jahren habe sich die Zahl mehr als verdoppelt. Aber wahrscheinlich werden auch mehr Taten angezeigt als früher. Rechtsextremisten blieben der größte Treiber politisch motivierter Kriminalität. Bundesgesundheitsministerin Barton bekommt bei der Finanzreform für die Pflege viel Gegenwind, auch aus der eigenen Koalition und den Ländern. Mecklenburg-Vorpommerns Ministerpräsidentin Schwesig sagte im ZDF:
4: Ich habe vor kurzem mit einer Mutter gesprochen, die ihr Kind pflegt. Der wollen wir jetzt sagen, dass wir ihr dafür noch Rentenpunkte wegnehmen. Das ist völlig inakzeptabel aus meiner Sicht und ich werde sowas auf gar keinen Fall mitmachen.
3: Wagen muss eine Milliardenlücke schließen. Die Pläne sehen unter anderem Kürzungen bei Rentenbeitragszahlungen für pflegende Angehörige vor. Ein Aktionstag der Bundeswehr soll die Verbindung zwischen der Bevölkerung und der Bundeswehr stärken. 10 Standorte öffnen heute ihre Türen, darunter auch die Universität der Bundeswehr München in Neubiberg. Dort wird auch Bundesverteidigungsminister Pistorius erwartet und will unter anderem Fragen beantworten. Und auch der Standort in Weiden in der Oberpfalz öffnet heute seine Türen. Brasilien, wir kommen. Die deutschen Fußballerinnen haben mit einem 2:0 gegen Norwegen vorzeitig die Qualifikation für die WM 2027 in Brasilien geschafft. Parallel dazu schlechte Nachrichten vom Männerteam. Nachwuchstalent Lennart Karl fällt nach einer Verletzung am Oberschenkel für die WM in Nordamerika aus. Bundestrainer Nagelsmann hat Offensivspieler Hassan Ouedraogo nachnominiert.
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5: Hi zusammen, Grüße zu euch auf Frankenstraßen. Jetzt um gleich 8:35 habe ich eine Meldung für euch von der A9 Berlin-Nürnberg zwischen Kreuz Nürnberg und Nürnberg-Fischbach in beiden Richtungen. Bitte aufgepasst, hier sind Personen auf der Fahrbahn. Ich wiederhole nochmal, weil sehr wichtig, es sind Personen auf der Autobahn A9 Berlin-Nürnberg zwischen Kreuz Nürnberg und Nürnberg-Fischbach unterwegs. Bitte besonders vorsichtig fahren. Ansonsten habe ich soweit aktuell keine großen Staus gemeldet bekommen und auch keine Blitzer. Aber vielleicht ist euch ja schon was aufgefallen früh am Morgen. Dann sagt mir gerne Bescheid, kostenlos unter der 08000 98 6 98 6. Ganz lieben Dank euch. Und das sieht heute wirklich fantastisch aus. So eine richtig schön locker leichte Mischung aus viel Sonne, einigen Wolken und hier und da könnte mal gegen Abend eine Regenwolke platzen, aber das ist mehr so eine kurze Abkühlung außenrum an die 8 Sonnenstunden. Im Moment sind wir bei 16 Grad in Fürth und 13 Grad in Rückersdorf. Da geht noch mehr mit 24. Heute Morgen an die 22 Grad. Da wird es noch ein ganzes Stückchen sonniger und bleibt trocken. Und auch in die neue Woche starten wir überwiegend ziemlich sonnig und warm.
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5: Wunderschönen guten Morgen. Heute am vorletzten Ferientag. Übermorgen geht's wieder los. Das heißt, jetzt nochmal wirklich das Leben genießen. Ich würde mal sagen, wettertechnisch kann da ja auch wenig schief gehen. Heute können wir wunderbar draußen bleiben, Sonnencreme nicht vergessen oder einen Sonnenhut. Und dann macht was Schönes gemeinsam. Zum Spielplatz gehen, zum See ums Eck. Genießt das Wetter. Und wir begleiten euch gleich mit Musik fürs Herz von Michael Jackson. Heal the World aus den 90ern. Und direkt jetzt starten wir mit so richtiger Wohlfühlmusik in den Tag. Africa von Toto.
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0: Langsam rotten sie sich wieder zusammen, die Kollegen und Freundesgruppen als Tippgemeinschaften quer durch die Region. Und wir hier auf 98.6 Charivari haben für euch die besten Tipper-Tipps. Hi zusammen, hier ist Arina und schon nächsten Donnerstag beginnt die WM. Das heißt, so langsam wird's Zeit, die Tipps zum Ausgang des ersten Spiels, Gastgeber Mexiko gegen Südafrika, offiziell auch einzureichen. Und wie man das am besten macht, das weiß keiner besser als unser letztjähriger Tippgemeinschaftsgewinner hier im Funkhaus, unser Pressesprecher Stefan Grundler. Erzähl mal, wie macht man's?
1: Ganz einfach, so wie beim ersten Mal, als ich all unsere Radiokollegen abgezockt habe. Das musste jetzt einfach sein. Also, erstmal die Mannschaften gewinnen lassen, die man halbwegs kennt. Beispielsweise bei Panama gegen England oder Neuseeland gegen Belgien. Klar, oder? Und bei Sachen wie Kongo gegen Usbekistan, tja, einfach aufs Bauchgefühl hören.
0: Okay, und was gilt für die von uns, die ungefähr gar keine Mannschaft kennen?
1: Da gilt im Prinzip das gerade Gesagte, aber auf keinen Fall auf irgendwelche Experten oder Insider-Infos hören, nach dem Motto, die haben doch zuletzt den Afrika-Cup gewonnen oder die gewinnen auf keinen Fall, weil ihr wichtigster Spieler verletzt ist. Meine Tipperfahrung lautet, zu viel Wissen hilft auch nicht weiter.
0: Aha, das heißt, wir Fußball-Unwissenden sind also perfekt vorbereitet. Aber lohnt sich's eigentlich, bei so einer Tippgeschichte mitzumachen? Wie viel bekommt man denn da so und was hast du eigentlich mit deinem Gewinn beim letzten Mal angestellt?
1: Ich weiß ehrlich gesagt gar nicht mehr, wie viel es war. Ach. Aber

0: Das Geld habe ich direkt in mich investiert, in Form von köstlichem Hopfensaft und leckerem Essen. Viel wichtiger war aber der Gewinn unseres herrlichen Wanderpokals, der seitdem, wie du ja weißt, auf meinem Schreibtisch thront und dort auch hoffentlich nach der WM immer noch steht.
1: Alles klar. Also ich drück dir die Daumen, Stefan. Lieben Dank dir für deine Fußball-Tipper-Tipps. Jetzt kann die WM 2026 kommen.
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0: Außen so eine richtig dunkle, harte Kruste und innen so richtig fluffig, weich und saftig. So sieht mein perfektes Brot aus. Und Freunde der Sonne, genau das habe ich gerade vor mir. Und ich, also, hört ihr das? Das, sage ich euch, das ist die Kruste. So muss es klingen. Ich hoffe, ihr sitzt auch gerade vor einem fantastischen Frühstücksbuffet. Vielleicht ein paar Brötchen oder ein Kartoffelbrot, auch fein. Oder Zwiebelbrot. Oder es gibt ja so viele Köstlichkeiten, den passenden Belag drauf. Manchmal reicht da ja auch schon Butter und ein bisschen Salz vielleicht. Und dann wünsche ich euch einen guten Appetit und einen schönen, leckeren Start in diesen Samstag. Ich habe gleich für euch Nelly Furtado, Joe Cocker. Und direkt nach halb starten wir in den 90ern mit Texas und Summer Sun.
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3: Hi zusammen, Grüße zu euch auf Frankenstraßen. Es ist jetzt genau 9:30 und ich habe soweit keine Meldungen für euch. Keine großen Probleme auf den Straßen und keine Blitzer. Wenn ihr doch was gesehen habt, meldet mir. Ich gebe es weiter 0800 98 6 98 6. Danke. Und das ist einfach nur schön. Früher haben wir immer gesagt, das sind so Schafswölkchen, weil das so ein bisschen ausschaut wie so eine ganze Schafsherde am Himmel. Diese kleinen, süßen, schnuckeligen Wolken, die nichts tun und einfach nur den Himmel dekorieren, die sehe ich jetzt gerade jede Menge. 16 Grad in Schwabach, 16 Grad in Uttenreuth. Da geht aber noch einiges mehr heute an, die 24 Grad mit einer Mischung aus Sonne, Wolken und hier und da könnte auch mal eine Regenwolke dabei sein und platzen, vor allem Richtung Abend. Morgen dann fast ausschließlich nur noch Sonnenschein, mit aber trotzdem relativ milden 23 Grad in der Spitze. Der Montag wird dann noch ein Stückchen wärmer.

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0: Ich hoffe, ihr habt noch so ein bisschen Platz in eurer Wochenendplanung. Es ist so viel Schönes los. Sarina hier. Schönen guten Morgen.
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0: Dieses Wochenende machen wir eine kulinarische Reise durch die Welt. Und das direkt vor unserer Haustür. Von Burger über Churros bis Cocktails. Wir bekommen internationales Streetfood aktuell beim Food Truck Festival Fürth. Für die perfekte Stimmung gibt's Live-Musik, um die Kids auszutoben, eine Hüpfburg. Und verschönern können wir uns auch noch dank Henna-Tattoos, auch für die Großen, und Kinderschminken. Also an alles gedacht beim Food Truck Festival Fürth, heute im Südstadtpark. Und damit nicht genug. Kollege Christoph hat auch einen Megatipp für die ganze Familie.
2: Das ist der perfekte Wochenendtrip für Comic-Fans. Und zwar in Erlangen beim Internationalen Comic-Salon treffen sich über 500 Künstler, Verlage und Fans aus aller Welt. Besucher erwartet da ein Mix aus Signierstunden, Live-Zeichnen, Cosplay, den renommierten Max-und-Moritz-Preis und vielem, vielem mehr. Das Festival gilt als die wichtigste Comic-Veranstaltung im deutschsprachigen Raum. Veranstaltungsort ist die gesamte Erlanger Innenstadt, beispielsweise rund um den Schlossgarten oder den Schlossplatz. Das Ganze dauert noch bis Sonntagnachmittag und die Tageskarte bekommt ihr für 15 Euro.
0: Super cool. Außerdem ist genau jetzt am Wochenende wieder einer der schönsten Mittelaltermärkte unserer Region, nämlich auf Burg Rabenstein. In Nürnberg könnt ihr hunderte Biere probieren beim Fränkischen Bierfest. Kollege Patrick schwärmt seither von Himbeerweiße. Und in Herzogenaurach ist Altstadtfest und noch so vieles mehr. 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

0: gleich zwei. Bombenblindgänger wurden gestern in der Grubestraße in Fürth unter Fürberg gefunden und erfolgreich von Sprengmeister Florian Süß entschärft. Großes Danke an dieser Stelle an alle, die rund 200 Einsatzkräfte der Freiwilligen Feuerwehr, der Berufsfeuerwehr, der Polizei, THW, DLRG und Wasserwacht sowie der Deutschen Bahn, die allesamt, alle rund 200, für einen reibungslosen Ablauf gesorgt haben bei all den Zug- und Straßensperren gestern, den Busumleitungen und auch der zeitweisen Sperre der Südwesttangente. Da musste man ja eine ganze Umleitung fahren. Jetzt aber ist natürlich längst alles wieder gut. Großes Danke nochmal an alle Beteiligten. Und alles, was sonst noch wichtig ist in der Welt, das hört ihr gleich in unseren Charivari-Nachrichten jetzt um 10. Ich bin Sarina und ich wünsche euch einen wunderschönen Morgen.
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13: Ich bin Angela Kress. In den ersten 5 Monaten dieses Jahres wurden mehr als 1.400 Spendenorgane registriert, gut 12% mehr als im Vorjahreszeitraum. Das zeigen Zahlen der Stiftung Organtransplantation. Und trotzdem reicht das Angebot nicht aus, berichtet Soita Sowali.
14: Im vergangenen Jahr standen rund 8.200 Patientinnen und Patienten auf den Wartelisten. Am Ende konnte nicht einmal jeder

0: Weite versorgt werden. Deshalb läuft auch die Debatte über neue Regeln weiter. Eine Gruppe von Bundestagsabgeordneten fordert, dass künftig grundsätzlich jeder Erwachsene als Organspender gilt, außer er widerspricht ausdrücklich.
1: Keine Reformen, keine Sommerpause. Der Bundestag sollte aus Sicht des Verbands der Familienunternehmer die Sommerpause ausfallen lassen, um die geplanten Reformen schnell zu beschließen. Verbandschefin Ostermann befürchtet im Redaktionsnetzwerk Deutschland, dass sonst Einzelmaßnahmen von Interessensgruppen zerpflückt werden und am Ende kaum Entlastungen für Unternehmen und deren Mitarbeiter rauskommen. Die Koalition will aber zumindest in der kommenden Woche ihr angekündigtes Reformpaket konkret anpacken und sich mit Gewerkschaften und Arbeitgebern beraten. Sozialverbände warnen unterdessen, Debatten über höhere Zuzahlungen in der Pflege oder weniger Altersvorsorge machten Betroffenen Angst. Und Angst sei kein guter Begleiter, sagte etwa VdK-Präsidentin Bentele. Papst Leo ist ab heute in Spanien. 6 Tage lang will er in Madrid, Barcelona und auf den Kanarischen Inseln unterwegs sein. Hunderttausende Menschen werden erwartet. Der Vatikan hatte angekündigt, dass der Papst sich auch mit Opfern sexuellen Missbrauchs in katholischen Einrichtungen treffen werde. Opferverbände hatten das gefordert.
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3: 10:02 ist es jetzt. Gar nicht so hammermäßig ist es gerade, was auf der A6 liegt, Heilbronn Richtung Nürnberg. Ein Hammer auf dem rechten Fahrstreifen zwischen Herrieden und dem Rastplatz Silberbach. Deshalb unbedingt bitte da vorsichtig fahren, da liegt ein Hammer auf dem rechten Fahrstreifen. Und im Nürnberger Land zwischen Diepersdorf und dem Abzweig nach Leinburg. Aufgepasst, da ist ein Unfall passiert. Da ist aktuell ein Fahrstreifen blockiert, also da bitte vorsichtig fahren. Ansonsten habe ich soweit für euch keine Staus und keine Blitzer. Ist euch was aufgefallen? Sagt mir doch Bescheid. Ich gebe das dann an alle weiter. 0800 98 6 98 6. Ganz lieben Dank euch. 16 Grad in Nürnberg, 17 Grad in Solkendorf. Und da geht heute aber noch einiges mehr. Und dazu haben wir eigentlich nur eins. Sonne ohne Ende. Das stimmt so nicht. Zwischendrin sind schon auch noch einige Wolken mit unterwegs. Und ja, gerade Richtung Abend kann dann auch mal durchaus ein bisschen Regen mit dazu kommen. Da sind schon einige Regenwolken sozusagen, die sich in Stellung bringen. Aber damit haben wir das mit dem Regen dann erstmal wieder geschafft. Morgen dürfte es trocken bleiben mit 22 Grad in der Spitze. Also ein Müh kühler als heute mit den 24. Aber am Montag geht's schon wieder raus, thermometertechnisch, mit an die 27 Grad.
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3: Hallo zusammen und ich hoffe, ihr habt irgendwo ein Fleckchen, wo ihr den Sonnenschein genießen könnt. Vielleicht gerade noch das späte oder inzwischen auch zweite Frühstück auf der Terrasse genießen oder auch auf dem Balkon. Wirklich, ich beneide alle, die entweder einen Balkon oder eine Terrasse haben. Ich habe ja beides nicht, aber dafür habe ich hier im Studio das Fenster offen. Das ist, fast genauso gut. Ich habe für euch gleich Soul Sister und direkt jetzt starten wir den 90ern mit Ace of Base. Schönen Start in diesen Samstag euch.
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0: bald. Bald können wir den Sommer von seiner schönsten Seite so richtig auskosten. In ausgelassener Stimmung unter freiem Himmel zu den größten Hits der 90er und 2000er. Einfach das Leben feiern, wie es ist. Sarina hier. Hi zusammen.
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0: Wir haben so lange drauf gewartet und jetzt ist es soweit. Heute in einer Woche ist es schon das Happy Life Open Air. Die Zeit verfliegt und jetzt wüsste ich gerne, wer will denn dabei sein und mit uns feiern? 0800 98 6 98 6. Mit wem spreche ich?
2: Hallo, du sprichst mit Claudia. Ich würde gerne Karten gewinnen für den 13.
0: Claudia, du bist die Schnellste! Herzlichen Glückwunsch!
2: Wenn ich dran war, das kann ich gestern doch mal und zu spät war.
0: Oh nein!
2: Ich würde gerne meinen Freund schenken, weil der kein Geld mehr hat.
0: Oh, und jetzt ist genau das passiert.
2: Super, ich freue mich wie Sau.
0: Heute in einer Woche feiern wir zusammen mit dir, Claudia, und deinem Freund.
2: Super, da freue ich mich wie blöd, weil der hat kein Geld mit. Und das will ich ihm schenken.
0: Ich würde mal sagen, ein ausgelassener Partytag unter freiem Himmel mit bester Musik und toller Begleitung ist ja wohl ein Mega-Geschenk, oder?
2: Ja. Weißt du, wie lange ich schon bei Radio Charivari in die Discomania gehe? Ich glaube, da hat die Karte 8 Euro gewonnen kostet. Das ist 20 Jahre so ungefähr her.
0: Wow!
2: Und die habe ich auch, die erste habe ich gewonnen und da hatte ich 2. Und ich war sogar 5 Jahre im Ausland und auch da bin ich immer wieder in die Discomania gekommen. Nicht jedes Jahr, aber immer wieder.
0: Wahnsinn, du bist ja eine ganz treue Seele.
2: Ja, ich liebe Radio Charivari, wirklich.
0: Oh.
2: Mein Lieblingssender.
0: Damit

0: Ja, gleich rot. Herzlichen Dank dir. Danke, danke, danke, danke, danke, danke. Und ich freue mich drauf, mit dir heute in einer Woche dann so richtig schön zu feiern.
1: Ich auch. Ich freue mich wie Sau. Anders kann ich es gar nicht ausdrücken. Normal sage ich das von nett, aber ich freue mich wie blöde.
0: Oh Mann, das merkt man dir richtig an. Danke dir, Claudia. 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

0: So ein schönes Wetter. Eigentlich ja wirklich perfekt für einen Tagesausflug. Zum Beispiel nach Burg Rabenstein. Da ist dieses Wochenende wieder Mittelaltermarkt mit Gauklang, Jongleuren, mit Schaukämpfen und Feldschlachten, mit Weinweib und Gesang und allem, was dazugehört. Und was ihr sonst noch anstellen könntet, das erzähle ich euch gleich in der nächsten halben Stunde. Ich habe nämlich Kinotickets für euch. Dazu gibt's natürlich das Beste, was die 80er und 90er zu bieten haben. Mit Billy Joel, mit TLC und jetzt direkt nach halb starten wir den 80er mit Eurythmics hier auf 98.6 Charivari.
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2: Machen wir kurz und schmerzlos. Alles gut soweit auf den Straßen. Ihr kommt gut durch und ich habe keinen Blitzer gemeldet bekommen. Wenn euch einer auffällt, dann nennt ihn mir und ich gebe ihn an alle weiter. 08000 98 6 98 6. Danke. Also mal ganz im Ernst, das ist für mich schönstes, bestes Frühlings- oder Frühsommerwetter, würde ich es mal nennen. 19 Grad in Lauf, 19 Grad bei euch in Aibach. Und dazu eigentlich nur eins, jede Menge Sonnenschein, blauer Himmel und hier und da sind auch noch ein paar Wolken zu sehen. Und ja, heute Abend wird da auch stellenweise noch mal etwas Regen runterkommen, aber nichts allzu Tragisches. Morgen haben wir dann fast nur noch Sonnenschein mit an die 23 Grad. Und auch am Montag starten wir mit viel Sonne rein in die neue Woche. Da könnte es dann aber auch Richtung Abend, spätestens dann am Dienstag, auch wieder regnen.

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0: Und genau jetzt geht's zurück zu einem Helden, vielleicht auch eurer Jugend oder Kindheit, oft zu sehen auf einer grün-orange gestreiften Katze. Pardon, ich meine natürlich Battlecat. Hi zusammen, hier ist Sarina.
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0: Stellt euch mal vor, von einem Tag auf den anderen, von einem Moment zum nächsten, stünde euer Leben komplett Kopf. Genau das passiert einem jungen Mann, den viele von euch kennen könnten.
2: All diese Dinge, die es nur in Legenden und Gute-Nacht-Geschichten gibt. Sprechende Tiger, Raumschiffe und magische Schwerter, die einen Menschen so mächtig machen können wie ein Gott. Da, wo ich herkomme, sind diese Dinge real.
3: Ich entsandte dich an einen Ort, an dem sie dich nie finden würden. Zur Erde. Diese Neigung zu Nerdzeug und schwertartigen Dingen kommt bei der Personalabteilung gar nicht gut an.
4: Ich habe die Kraft!
0: Ah, da kriege ich gleich Gänsehaut bei der Melodie, dieser ikonische He-Man-Sound. Unser Kinotipp in dieser Woche ist Masters of the Universe. Wie auch schon in der 80er-Kultserie rund um den Helden He-Man muss er gegen den bösen Skeletor antreten, in Form von Jared Leto. Und natürlich die Welt retten, was sonst, und seinem Schicksal begegnen. Masters of the Universe. Genau in diesen Film lade ich euch ein, ins Fürther Cineplex. Wollt ihr sehen? Gratis? Dann einfach jetzt durchrufen. 08000 98 6 98 6. Viel Glück.
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0: Episch. Queen hier auf 98.6 Charivari. Die wären es auch mal gewesen bei Rock im Park in diesem Jahr. Stellt euch mal vor, was sage ich? Rock im Park ist so oder so ausverkauft. Da braucht man nicht noch so einen riesen Headliner. Aber ja, wir merken, es ist wieder Festivalsaison. Das lockt tausende Rockfans aus ganz Deutschland und darüber hinaus zu uns hier nach Nürnberg. Es freut aber nicht alle diese Festivalsaison. Was da das Problem ist, hört ihr gleich in unseren 98.6 Charivari Nachrichten jetzt um 11.
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2: 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Wie kommt ihr denn am besten raus morgens? 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Oder weckt euch der Hund oder das Kind? Wie ist es bei euch? Ruft mal durch oder lasst eine WhatsApp da, 08000 98 6 98 6. Außerdem schauen wir rüber nach Fürth, was OB Thomas Jung auf der Agenda hat. Darüber sprechen wir um 7:15 in den Highlights der Woche.
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16: Ich bin Angela Kress. Es ist wieder Festivalsaison und die Deutsche Umwelthilfe kritisiert die Abfallkonzepte großer deutscher Musikfestivals. Nach einer Umfrage unter den größten 10 heißt es, besonders kritisch ist, dass so viele Einwegverpackungen genutzt werden, Zoe Tassovali berichtet.
17: Auch bei der Mülltrennung auf Festival- und Campingflächen ist demnach noch Luft nach oben.

0: oben. Immerhin, einige Festivals sind laut der Organisation schon auf dem richtigen Weg. Rock am Ring zum Beispiel hat ein Green Camping-Angebot, bei dem deutlich mehr auf Mülltrennung und Mehrwegverpackungen geachtet wird.
1: Heute ist Tag der Organspende. Dazu sind bundesweit Aktionen geplant. Die zentrale Veranstaltung in Leipzig steht unter dem Motto Zeit, Zeichen zu setzen. Ziel ist es, die Bürgerinnen und Bürger zu überzeugen, eine Entscheidung für oder gegen eine Organspende zu treffen. Die Zahl der Organspenden ist zu Beginn des Jahres gestiegen. Von Januar bis Mai wurden etwa 1.400 Organe gespendet, 12% mehr als im Vorjahreszeitraum. Hass, Einschüchterung und Gewalt gegen politische Gegner nehmen einem Bericht zufolge weiter zu. 85.000 politisch motivierte Straftaten wurden im vergangenen Jahr gemeldet, schreibt die Welt am Sonntag und beruft sich auf Zahlen aus den Bundesländern. Nur Rheinland-Pfalz lieferte keine Daten. Damit sei der bisherige Rekord aus 2024 noch einmal übertroffen worden. Die bayerischen Bundeswehrstandorte Neubiberg bei München und Weiden in der Oberpfalz haben ihre Türen geöffnet. Das ist Teil eines bundesweiten Aktionstags heute, bei dem sich die Bundeswehr an insgesamt 10 Standorten präsentieren will und auch um Personal werben. Im vergangenen Jahr kamen zum Aktionstag laut Bundeswehr insgesamt mehr als 280.000 Menschen.
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3: Hi zusammen, Grüße auf Frankenstraßen um 2 nach 11. Obacht auf der A3 Nürnberg Richtung Würzburg zwischen Nürnberg Nord und Erlangen-Tennenlohe. Hier ist der Standstreifen blockiert und da sind 2 Fahrzeuge liegen geblieben. A6 Nürnberg Richtung Heilbronn zwischen Nürnberg Langwasser und Kreuz Nürnberg Süd. Da liegen Reifenteile auf der Fahrbahn und da steht ein defekter LKW. Ansonsten sieht es soweit ganz gut aus auf den Straßen. Keine großen Staus und auch keine Blitzer gemeldet. Vielleicht habt ihr aber doch was gesehen? Dann sagt mir doch gerne Bescheid unter der 08000 98 6 98 6. Dankeschön. Das ist wirklich ein so schönes Wetter. Richtig untypisch für Rock im Park, wo wir ja eigentlich die brütende Dauerhitze erwarten oder Regen in Strömen, sodass sich ja, die Festplatzwiese praktisch in die Niagara-Fälle verwandelt. Aber nichts davon. 17 Grad in Rot, 20 Grad in Veitsbronn. Dazu viel Sonnenschein, heute mit an die 24 Grad. Nur Richtung Nachmittag, Abend, da kommt schon die ein oder andere Regenwolke ums Eck. Aber es sollte nicht allzu wild werden. Morgen bleibt es dann auch schon wieder trocken mit an die 23 Grad und der Montag wird noch ein Stückchen wärmer und bleibt sehr sonnig. Erst so Richtung Abend in der Nacht kann auch da nochmal der Regen vorbeischauen.
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3: Jetzt im Juni ist ja nicht nur Festivalsaison, es gibt auch mehr Verkehrskontrollen. Wo da der Fokus liegt und worauf wir vielleicht alle achten sollten, wenn wir nicht zu viel Geld überhaben, das hört ihr gleich nach einer musikalischen Umarmung von Old City mit Fireflies. Vorher Eric Clapton und direkt jetzt starten wir in den 80ern mit T-Pau. Ich bin Sarina, schönen Vormittag euch.
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1: Wenn euch euer Weg immer mal wieder oder vielleicht sogar täglich im Auto durch unsere schöne Region führt, dann jetzt aufgepasst. Hi zusammen, hier ist Sarina, ihr hört 98.6 Charivari und in diesem Monat gibt es mehr Verkehrskontrollen. Fokus auf Landstraßen in unserer Region. Woran liegt denn das? Polizeisprecher Michael Seewald.
2: 70% aller Autofahrer in Deutschland benutzen mindestens einmal pro Woche die Landstraße. Und wir haben hier im letzten Jahr viele Unfälle verzeichnet, leider auch mit vielen Verkehrstoten. Wir erhoffen uns natürlich dadurch, dass wir die Verkehrssicherheit in Mittelfranken noch weiter erhöhen können und die Verkehrstoten so weit möglich reduzieren.
1: Ja, richtig und wichtig. Was werdet ihr denn dafür jetzt konkret bei uns im Juni machen?
2: Im Juni werden die Polizeidienststellen in Mittelfranken verstärkt Kontrollen durchführen. Die sind ganzheitlich und beziehen sich in erster Linie auf Geschwindigkeit, Alkohol und Drogen. Also die Hauptunfallursachen Nummer 1 im Straßenverkehr.
1: Alles klar, vielen Dank an Polizeisprecher Michael Seewald. Also, ihr habt's gehört, Obacht gerade jetzt, wenn ihr im Juni im Auto unterwegs seid, denn es wird mehr kontrolliert, damit wir alle vor allem auch sicher nach Hause kommen. Und wo ihr auf eurem Weg vielleicht noch einen Stau umfahren könnt oder Blitze auf euch warten, das hört ihr gleich dann wieder um 12 in unseren 98.6 Charivari Verkehrsnachrichten. Jetzt starten wir aber erstmal mit ganz viel Applaus in diesen Samstag mit John Farnham und You're the Voice.

0: schon im Schwarz-Rot-Gold-Fußballfieber? Oder ahnt ihr, dass es passieren wird? Dann hätte ich gleich das perfekte Geschenk für euch in der nächsten halben Stunde hier auf 98.6 Charivari nach den meisten 80er und 90er mit U2 und Sixpence None the Richer.
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0: Hi zusammen, Grüße auf Frankenstraßen. Jetzt um 11:30 habe ich zwei Meldungen für euch. Einmal die A3 Nürnberg Richtung Würzburg. Zwischen Nürnberg Nord und Erlangen Tennenlohe ist der Standstreifen blockiert. Da sind zwei Fahrzeuge liegen geblieben. Und die A6 Nürnberg Richtung Heilbronn. Zwischen Nürnberg Langwasser und Kreuz Nürnberg Süd. Da steht ein defekter LKW, der den Standstreifen blockiert. Ansonsten soweit keine

großen Staus und auch keine Blitzer in Sicht. Aber wenn ihr sagt, Moment, ich habe da gerade einen gesehen, dann verratet mir das doch gerne und ich sag das dann allen anderen weiter. 0800 98 6 98 6. Danke und gute Fahrt. 19 Grad messen wir im Moment in Schoppershof, 20 in Erlangen und da geht noch ein Stückchen mehr. So an die 24 Grad werden es heute mit jede Menge Sonnenschein, dazu ein paar Wolken und Richtung Abend merken wir auch, die ein oder andere davon war ja doch eine Regenwolke. Morgen dann davon aber nichts mehr in Sicht, 22 Grad und eigentlich nur noch Sonnenschein, 14 Stunden lang. Und der Montag wird sogar noch ein ganzes Stück wärmer, bleibt super sonnig, zumindest bis zum Abend. Da müssten wir dann spätestens wieder mal den Garten gießen, das passiert dann automatisch.

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0: Na, haben eure Kids bald Geburtstag oder sind sie schon im Fußballfieber? Wir hätten da eine Geschenkidee. Sarina hier, hallöchen.
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0: Nächste Woche beginnt die Fußball-Weltmeisterschaft und unser Lokal-Hero Playmobil spielt eifrig mit. Und wir schenken euch gleich ein großes Paket mit allen DFB-Playmobil-Figuren und ein Trainingsset. Aber Peter, was ist denn das da eigentlich?
2: Da hat Playmobil ein feines Näschen bewiesen. Wochen vor der offiziellen WM-Kaderverkündung sind 16 Nationalspieler als Figuren erschienen. Nur 2 sind nun doch nicht bei der WM dabei. Ansonsten aber ist von Musiala über Wirtz, Raum, Woltemade bis Nationaltrainer Nagelsmann alles aufgeboten. Und mit Rüdiger und Goretzka gibt's ein DFB-Trainingsset. Innerhalb einer atmosphärisch schönen Umrandung mit Fahnen und Banden haben diese Playmobil-Figuren bewegliche Schussbeine. Einfach wow. Figur an der kleinen Vorrichtung einklicken, Bein mit einem Finger zurückziehen, loslassen und das sorgt für schnelle, spannende 1-gegen-1-Duelle, perfekt für die Halbzeitpause während der WM-Spiele. Mein Fazit, wenn die echten DFB-Jungs so gut sind wie ihre Playmobil-Pendants, werden sie Weltmeister. 5 von 6 Würfelaugen für die DFB-Kollektion von Playmobil.
0: Wow, sehr, sehr cool. Herzlichen Dank dir, Peter. 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Peter.

0: alle Infos, was deshalb geplant ist, hört ihr gleich in Franken Live unseren 98.6 Charivari Nachrichten jetzt um 12 Uhr.
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14: Ich bin Angela Kress. Heute ist Tag der Organspende. Im Bundestag will eine Gruppe von Abgeordneten einen neuen Anlauf für eine Widerspruchslösung starten. Dann wäre man in der Regel automatisch Spender, außer man widerspricht. Oliver Urbanke berichtet.
15: 2020 hat der Bundestag die Widerspruchslösung noch abgelehnt. Jetzt könnte aber noch mal Bewegung in die Sache kommen. Im Herbst hat sich der Bundesrat dafür ausgesprochen und im Bundestag haben sich jetzt einige Abgeordnete zusammengetan, um fraktionsübergreifend erneut für eine Widerspruchslösung ab 2030 zu werben.
14: Großes politisches Streitthema gerade, die Pläne zur Pflegereform und wo gespart werden soll. Grünen-Vizefraktionsvorsitzende Kahn wirft Bundesgesundheitsministerin Warken vor, dass ihre Pläne zulasten von Frauen gehen würden. Wenn professionelle Pflege für immer mehr Menschen unbezahlbar werde, würden viele sie in der Familie organisieren und da leisten Frauen den größten Anteil unbezahlter Sorgearbeit. Immer einen Plan B in der Tasche haben, dazu rät der Ehrenvorsitzende des Fahrgastverbands ProBahn Neuss in der Rheinischen Post mit Blick auf Bahnreisen. Die Bahn nutze etwa Ferienzeiten auch, um Strecken instand zu setzen. Die Süddeutsche Zeitung hatte berichtet, dass von Januar bis Mai im Schnitt gut 100 Fernzüge pro Tag ausgefallen sind oder mit weniger Zugteilen unterwegs waren. Die Bahn selbst nennt niedrigere Zahlen. Nach einem Hin und Her können Fans bei der Fußball-WM jetzt doch Wasserflaschen mit in die Stadien nehmen. Zumindest in den USA und in Kanada. Und nur, wenn sie aus weichem Plastik original verschlossen sind und

irgendwann mal in weiter, weiter Ferne einschlafen und über die Regenbogenbrücke gehen, dann bleiben von uns nur noch Erinnerungen. Wir könnten aber außerdem auch noch Leben retten. Heute ist der Tag der Organspende.

0: maximal 590 Milliliter fassen. Das hat ein FIFA-Manager mitgeteilt. Zuvor hat es noch geheißen, dass Flaschen auch leere verboten sind. Das hatte für heftige Kritik gesorgt.
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2: Hi zusammen und Grüße zu euch auf Frankenstraßen. Es ist 11:58. Obacht bitte auf der A6 Nürnberg Richtung Heilbronn. Zwischen Nürnberg-Langwasser und Kreuz Nürnberg-Süd ist der Standstreifen blockiert durch einen defekten LKW. Und es staut sich etwas. Auf der B14 Ansbacher Straße zwischen Stein und der Rednitzstraße ist einiges mehr los. 10 Minuten Zeitverlust. Und in der Gegenrichtung, also B14 Rednitzstraße Richtung Stein, ist auch einiges los. 8 Minuten kommen da oben drauf. Ansonsten habe ich soweit nichts weiter gemeldet bekommen, auch keine Blitzer in Sicht. Aber vielleicht habt ihr einen gesehen, dann sagt mir Bescheid. 08.98.6.98.6. Gute Fahrt euch. 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Wie wär's zum Beispiel mit einem Eiskaffee oder mit einem Iced Matcha Latte oder irgend sowas Feines? In Lauf sind wir bei 20 Grad, 20 Grad auch in Gebersdorf und dazu Sonne pur. Ein paar Dekorationswolken sind am Himmel und Richtung Abend kann die ein oder andere sich auch noch als Regenwolke hinausstellen. Morgen dann 22 Grad und eigentlich nur noch Sonnenschein. Auch der Montag geht sonnig weiter Richtung Abend, kann dann aber auch da nochmal Regen dabei sein.
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2: Und wenn ihr jetzt immer der Nase nachgeht, dann landet ihr im Südstadtpark in Fürth. Da öffnet in diesen Minuten wieder das Food Truck Festival, wo ihr lauter Köstlichkeiten aus aller Welt findet, bis inklusive morgen Abend. Kinderschminken und Hüpfburg gibt's außerdem, damit sich die Kleinen da auch ordentlich austoben können. Und wir begleiten euch auf dem Weg dahin gleich mit J-Lo, mit den Bengals und direkt jetzt mit Roxette.
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0: kämpfen auch immer wieder für uns. Grüße an die Freiwillige Feuerwehr Rostal. Da wird dieses Wochenende gefeiert. Und zwar das beeindruckende 150-jährige Jubiläum. Deshalb gibt's natürlich eine dicke Party mit Festumzug, Live-Musik, Kinderprogramm und. Grüße zu euch nach Rostal. Und passend zur sommerlichen Bierbank-Stimmung habe ich gleich die Sonne für euer Ohr mit Katrina and the Waves und Walking on Sunshine. Hier auf 98.6 Charivari, dazu Take That und Phil Collins. Und die meisten 80er und 90er sind perfekt. Ich bin Sarina, schönen Samstag euch.
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0: Und da habe ich jetzt um 12:30 genau eine Meldung für euch. A6 Nürnberg Richtung Heilbronn. Zwischen Nürnberg-Langwasser und Kreuz Nürnberg-Süd ist der Standstreifen blockiert durch einen defekten LKW. Ansonsten Grüße auf Frankenstraßen. Soweit nichts zu meckern oder melden. Wenn euch was auffällt, ein Blitzer zum Beispiel, sagt gerne Bescheid. 08000 98 6 98 6. Ganz, ganz lieben Dank euch. Und Moment, in dieser Sekunde kommt doch tatsächlich noch eine Staumeldung rein. B8 Würzburger Straße zwischen der Hafenstraße und Friedrich-Ebert-Straße ist einiges los. 10 Minuten Zeitverlust. Gute Fahrt. 21 Grad in Rostal. In Heroldsberg sind wir auch bei 21 Grad und dazu überwiegend Sonnenschein. Hier und da sind aber auch schon einige Wolken unterwegs. Richtung späterer Nachmittag und Abend kann die ein oder andere schon auch platzen und nochmal ein bisschen Regen rauslassen. Heute mit an die 24 Grad, morgen an die 22 Grad und Sonne von früh bis spät. Da bleibt's trocken. Am Montagabend könnte es allerdings nochmal etwas Regen geben. Vorher aber auch jede Menge Sonne mit an die 26 Grad sogar.

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0: Habt ihr auch ungebetene Gäste im Garten? Also ich habe eine wahre Läuse-Invasion auf meinen Pflanzen. Die lieben ja im Moment das Wetter. Oder? Was sagt Jessica von der Gartenwelt Dauchenbeck?
2: Wenn das auf einen Schlag so knallheiß wird, dann spielen die Läuse verrückt und dann vermehren die sich halt wahnsinnig. Und dann gibt es halt manchmal 5 Generationen auf der Pflanze drauf. Und wir haben dieses Jahr wahnsinnig viele Ameisen auch. Da habe ich ja schon öfters mal gehört, die Ameisen fressen die Läuse. Das stimmt so nicht. Im Gegenteil, wenn die Laus das Blatt ansticht, dann scheidet die eine Zuckerlösung aus. Und den kann halt die Ameise gut gebrauchen. Und deswegen kann man eigentlich immer zu 98% sagen, da wo die Ameisen hinlaufen auf die Pflanze, das sind Läuse.
0: Ja, das ist ja super. Aber wie geht's weiter? Aussetzen und schauen, welche Pflanzen übrig bleiben, das ist der ganz natürliche Weg. Pflanzen stärken und düngen, damit sie gar nicht so anfällig sind, hätte man vorher machen sollen. Aber dafür ist es jetzt ein bisschen zu spät. Was tun?
2: Da muss man auch immer ein bisschen unterscheiden. Die grünen Blattläuse schaut zwar immer mega schlimm aus, aber das sind eigentlich die am leichtesten zu bekämpfenden. Und dann kann man zum Beispiel in der Drogerie Gallseife holen, kann die so reinraspeln in eine Spritze, kann Wasser auffüllen und kann das besprühen. Durch diese Seifenlauge werden die abgetötet. Dann gibt es ja noch die schwarzen Blattläuse oder Schildläuse, Wollläuse. Das sind alles Läuse mit einem stärkeren Panzer. Die müssen quasi wie erstickt werden und da greift man halt auf ein ölhaltiges Mittel zurück. Sowas nennt man Kontaktmittel, weil man muss halt wirklich diese Läuse bespritzen, dass die halt einfach getroffen werden von dem Spritzmittel.
0: Ja, und das dann vielleicht auch noch mehrfach wiederholen. Viel Erfolg euch beim Kampf gegen die Läuse.
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0: Arbeitszeiten. Das klingt gut, oder? Ja, schon. Das ist aber so ein bisschen, wie wenn im Zeugnis steht, sehr kommunikativ. Das klingt gut und ich habe mich auch erstmal gefreut. Aber es gibt ein großes Aber bei den flexiblen Arbeitszeiten. Was das ist, hört ihr gleich in Franken Live, unseren 98.6 Charivari Nachrichten jetzt um 13 Uhr.
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3: Ich bin Angela Kress. Vor den geplanten Reformberatungen der Bundesregierung wächst der Druck von verschiedenen Seiten. Der Verband der Familienunternehmer fordert im Redaktionsnetzwerk Deutschland, dass der Bundestag auf die Sommerpause verzichtet. Soita Sowali berichtet.
4: Die Familienunternehmer machen sich Sorgen, dass die Reformpläne über den Sommer wieder zerredet werden. Verbandschefin Ostermann fordert deshalb, Reformen noch im August durch den Bundestag zu bringen. Gleichzeitig schlagen auch die Sozialverbände Alarm. Sie warnen vor Einschnitten bei Pflege, Rente oder anderen Sozialleistungen und befürchten, dass viele Menschen das Vertrauen in die Reformpolitik verlieren könnten.
3: Sollte die Arbeitszeit flexibler werden? Handwerkspräsident Dittrich ist dafür, für mehrere Jahre eine flexible Wochenarbeitszeit auszuprobieren. Das starre Korsett eines 8-Stunden-Tages halte der Realität nicht mehr stand, sagte er der Neuen Osnabrücker Zeitung. Die Koalition hatte in ihrem Vertrag geschrieben, dass sie eine wöchentliche Höchstarbeitszeit will, statt einer täglichen. Unter anderem Gewerkschaften sind dagegen. Hass, Einschüchterung und Gewalt gegen politische Gegner nehmen einem Bericht zufolge weiter zu. 85.000 politisch motivierte Straftaten wurden im vergangenen Jahr gemeldet, schreibt die Welt am Sonntag und beruft sich auf Zahlen aus den Bundesländern. Nur Rheinland-Pfalz lieferte keine Daten. Damit sei der bisherige Rekord aus 2024 noch einmal übertroffen worden. Papst Leo hat den russischen Präsidenten Putin zu Verhandlungen mit der Ukraine aufgerufen. Man müsse Druck ausüben, damit Gewalt und Krieg enden und eine Lösung gefunden werde, sagte er auf einem Flug nach Spanien, wie mehrere Medien berichten. Putin hatte zuvor ein direktes Treffen mit dem ukrainischen Präsidenten Selenskyj abgelehnt. Selenskyj hatte das angeboten.
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0: Hi zusammen, Grüße auf Frankenstraße.

0: Straßen 2 nach 1, Obacht auf der A6 Nürnberg Richtung Heilbronn. Zwischen Nürnberg-Langwasser und Kreuz Nürnberg-Süd ist der Standstreifen blockiert durch einen defekten LKW. Und auf der A9 Nürnberg Richtung München bitte vorsichtig fahren. Zwischen Dreieck Nürnberg-Feucht und Allersberg, da liegen Gegenstände auf der Fahrbahn. Ansonsten habe ich soweit keine großen Staus in Sicht und auch keine Blitzer. Aber wenn euch einer auffällt, dann sagt Bescheid unter der 08000 98 6 98 6. Es ist genau dieses Wochenende im Jahr, wo ich wettertechnisch eigentlich nur Extreme erwarte. Regenströme, die praktisch halb Nürnberg in eine Seen- und Moorlandschaft verwandeln. Oder Temperaturen, als wären wir auf einem Wüstenplaneten. Es ist Rock im Park. Aber untypischerweise diesmal das Wetter ganz gut. Ja, die ein oder andere Regendusche wird's geben heute Nachmittag und Abend. Aber bis dahin viel Sonne mit gerade 20 Grad in Rot, 21 Grad in Großgründlach. Und morgen wird's noch schöner, durchgängig an die 23 Grad mit nur Sonnenschein.
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0: Und ich kann den Grillduft förmlich riechen. Ganz perfektes Grillwetter haben wir morgen. Aber auch heute, sofern der Grill sicherheitshalber auch mal überdacht steht. Gönnt euch was Feines. Mal ehrlich gegrillt, schmeckt doch einfach alles besser. Und dann immer diese Beilagenschlacht und Salate dazu. Einfach so viel, das ist immer wie so ein richtiges Buffet. Es ist so lecker. Auberginen, Zucchini und Pilze sind meine absoluten Favoriten mit Raucharoma. Aber sogar Erdbeeren und Ananas schmecken so spannend vom Grill. Also gönnt euch was Leckeres für die Seele. Die Musik für die Seele habe ich gleich für euch. Mit Aha, mit Sinéad O'Connor und direkt jetzt mit Whitney Houston.
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0: Oh, die Nummer laut aufgedreht unter freiem Himmel mit Sonne macht schon auch viel Spaß. Aha, Take On Me hier auf 98.6 Charivari. Wer hat Lust auf Party, Live-Musik und gute Laune? Könnt ihr haben. Ich bin Sarina, hi.
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0: Nicht eine, gleich zwei Bombenblindgänger wurden gestern in der Grubestraße in Fürth unter Fürberg gefunden und erfolgreich von Sprengmeister Florian Süß entschärft. Großes Danke an dieser Stelle auch an die rund 200 Einsatzkräfte der Freiwilligen Feuerwehr, der Berufsfeuerwehr, Polizei, THW, DLRG und Wasserwacht sowie der Deutschen Bahn, die allesamt für einen reibungslosen Ablauf gesorgt haben bei all den Zug- und Straßensperren gestern, den Busumleitungen und auch der zeitweisen Sperre der Südwesttangente. Jetzt ist längst natürlich alles wieder gut. Danke an alle Beteiligten. Für euch, unsere Alltagshelden, gleich der passende 90er von Chesney Hawks, the one and only. Mit dem auf den Ohren ist sowieso alles möglich. Und dazu unser 80er von Lionel Richie, nur hier auf 98.6 Charivari. Ich bin Sarina. Hi zusammen.
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19: Grüße auf Frankenstraßen, genau 13:30 haben wir es jetzt. Und ich habe eine Meldung für euch von der A6 Nürnberg Richtung Heilbronn. Zwischen Nürnberg-Langwasser und Kreuz-Nürnberg Süd ist der Standstreifen blockiert durch einen defekten LKW. So weit, so gut. Ansonsten keine großen Probleme oder Staus auf den Straßen und noch nicht mal Blitzer. Wenn euch einer auffällt, sagt mir Bescheid. Ich gebe es dann weiter. 0800 98 6 98 6. Lieben Dank, gute Fahrt. Schönes Wetter aktuell. Also wirklich angenehm, mild. Ich rieche schon den Duft hier von Sonnencreme. Da habe ich direkt Urlaubsträume. 22 Grad in Oberasbach, 22 Grad in Möhrendorf. Heute erstmal sehr viel Sonne. Dazu ein paar Wolken. Richtung Abend sind da auch teilweise Regenwolken mit dabei. Heute mit an die 23 Grad. Morgen auch an die 23, vielleicht 24 Grad mit Sonne ohne Ende. Der Montag startet auch eher sonnig mit an die 26 Grad. In der Nacht könnte es dann aber auch hier und da etwas regnen.

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0: Wow, was ein Wochenende. Im ein oder anderen Supermarkt wird vielleicht so langsam das Dosenbier schon knapp. Es ist Rock im Park und das mit Sonnenschein. Wer hätte es gedacht? Sarina hier, ihr hört 98,6 Charivari. Aber wenn ihr Lust auf deutlich besseres, richtig außergewöhnliches Bier habt, dann ist der Wochenendtipp von meinem Kollegen Patrick für euch perfekt.
1: Ich war am Mittwoch schon da und kann es fürs Wochenende total empfehlen. Das Bierfest, was noch bis Sonntag im Burggraben in Nürnberg ist, ich mag das total. Livebands, viele Brauereien, gutes Essen. Mein Tipp ist, holt euch das Sprutzglas, dann könnt ihr möglichst viele Biere probieren. Und das lohnt sich. Es gibt ja echt viele unterschiedliche hier in der Region. Also fränkisches Bierfest, noch bis Sonntag im Burggraben.
0: Mit Sprutzglas. Vielen Dank dir, Patrick. Und Kollegin Steffi hat auch noch eine Idee für alle mit kleinen Kids zu Hause.
2: Jetzt am Wochenende wird in der Herzogenauracher Altstadt gefeiert. Los ging's gestern mit der Eröffnung und läuft dann noch bis morgen. Mhm. Morgen am Sonntag ist dann auch verkaufsoffen und zwar von 13 bis 18 Uhr. Freut euch auf Live-Musik, Stadtführungen und viele coole Aktionen auch für die Kids in der ganzen Innenstadt. Es kommt zum Beispiel das Spielmobil, es gibt Kinderschminken, Basteln, Glitter-Tattoos und auch der Clown Karamell, der kommt noch heute.
0: Und damit hört's noch lange nicht auf. Ganz viele kleine und große Köstlichkeiten könnt ihr aktuell im Fürther Südstadtpark beim Food Truck Festival probieren. Euch also bei Burgern, Churros, Cocktails und Co. einfach einmal durchschlemmen. Zudem ist Comic Salon in Erlangen und vieles, vieles mehr. 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

0: Und noch während sich bei Rock im Park die Seele aus dem Leib gegrölt wird, Grüße an die Anwohner an der Stelle, wurde schon der erste Headliner für 2027 bekannt gegeben und das ist Blink-182 für Rock im Park 2027. Und was sonst noch wichtig ist auf der Welt, hört ihr gleich in Franken live unseren 98.6 Charivari Nachrichten jetzt um 2.
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14: Ich bin Helen Martin. Heute ist Tag der Organspende und der CSU-Politiker Pilsinger warnt davor, bei der Beratung zur Organspende zu kürzen. Der Rheinischen Post sagte er, dass es die Spenderzahlen eher noch senken würde, wenn Ärzte die Beratung nicht mehr abrechnen könnten. Das vom Kabinett auf den Weg gebrachte Sparpaket für die Krankenkassen sieht unter anderem solche Kürzungen vor. Aktuell reichen die gespendeten Organe bei weitem nicht für alle Menschen auf der Warteliste. Beim Musikfestival Rock im Park haben die Sanitäter und Notärzte einiges zu tun. Seit Anreisebeginn am Donnerstag wurden nach Angaben der Rettungskräfte bisher rund 900 Patientinnen und Patienten behandelt, hauptsächlich wegen Schürfwunden, Verstauchungen und allergischen Reaktionen. Die Veranstalter meldeten für gestern rund 80.000 Besucherinnen und Besucher. Für die deutsche Fußballnationalmannschaft steht am Abend die Generalprobe vor dem WM-Start an. 8 Tage vor dem ersten Gruppenspiel gegen Curaçao testet das DFB-Team gegen Co-Gastgeber USA. Pia Wegner berichtet.
15: Mit einem 4:0-Testsieg gegen Finnland ist die deutsche Nationalelf Anfang der Woche in die USA gereist. Und die Statistik, die spricht dafür, dass die WM-Generalprobe dort ähnlich gut verlaufen könnte. 8 der bisher 12 Partien gegen die USA konnte Deutschland gewinnen. Anstoß in Chicago ist um 20.30 Uhr.
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16: Hi zusammen, Grüße auf Frankenstraßen, jetzt um gleich 2:02. Obacht auf der A73 Nürnberg Richtung Bamberg zwischen Beiersdorf Nord und Forchheim Süd ist ein Unfall passiert. Hier sind Rettungsfahrzeuge im Einsatz. Alle beiden Fahrstreifen sind aktuell gesperrt. Der Verkehr wird über den Standstreifen geleitet. Bitte denkt an die Gasse für die Rettungs- und Einsatzfahrzeuge. Und ja, es staut sich an der Stelle natürlich auch. Und zwar so um die einen Kilometer weit. 13 Minuten Zeit. Zeitverlust. Und A6 Nürnberg Richtung Heilbronn zwischen Nürnberg-Langwasser und Kreuz Nürnberg Süd. Hier ist der Standstreifen blockiert durch einen defekten LKW. Ansonsten aktuell keine Blitzer gemeldet. Ich wünsche euch eine gute Fahrt. Und das sieht aktuell wirklich gut aus. Überwiegend ganz freundlich, sonnig mit ein paar Wolken. Aber Richtung Abend gibt's dann auch die ein oder andere Regenwolke mit dabei. Morgen bleibt's allerdings schön mit jede Menge Sonnenschein und an die 23, vielleicht sogar 24 Grad. Perfektes Wetter, um euch zum Beispiel zum Comic-Salon in Erlangen aufzumachen. Quer durch die Innenstadt, zum Beispiel rund um den Schlossgarten und den Schlossplatz, gibt's da über 500 Künstler.

Mit mir, Steffi. Wunderschönen Samstag zusammen. Hi, ich hoffe, ihr genießt schön das Wochenende. Die mit Brückentag haben wir auch ein richtig langes Wochenende. Genießt mal gemeinsam in vollen Zügen mit UB40 aus den 90ern gleich. Und rein geht's jetzt mit Journey, Don't Stop Believin' aus 1981. Können wir alle laut aufdrehen und mitsingen.

Liebe Grüße an alle mit extra langem Wochenende. Ja, mit Brückentag am Freitag habt ihr alles richtig gemacht. 98,6 Charivari, die Steffi ist hier, halt zusammen. Brückentage sind was Tolles und Brücken generell sind sowieso mega spannend. Wusstet ihr zum Beispiel, dass der Kettensteg in Nürnberg die erste freischwebende Hängebrücke in Deutschland ist? Seit 1824 verbindet er St. Lorenz und St. Sebald. Sie ist eine der ältesten erhaltenen eisernen Kettenbrücken auf dem europäischen Festland. In der Nürnberger Altstadt findet ihr aber auch die Maxbrücke, die älteste Steinbrücke der Stadt. Fertiggestellt im Jahr 1457, wahrscheinlich eins der beliebtesten Touristenfotomotive mit der Pegnitz und den symmetrischen Bögen und den Kirchenturmspitzen im Hintergrund. Im Stadtteil Zabo, da gibt's super neue Technik. Nicht direkt in der Brücke, sondern in der Unterführung unten drunter. Ihr wisst schon, die Zabo-Unterführung, die bei Starkregen regelmäßig überschwemmt. Super gefährlich natürlich für Autofahrer, die den Wasserstand falsch abschätzen und trotzdem reinfahren. Das ist jetzt anders. Sensoren messen den Wasserstand und gelbe Warnlichter signalisieren, halt, hier könnt ihr nicht mehr durchfahren. Also genießt schön das lange Wochenende. Wir sind so lang bei euch hier auf 98,6.

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0: Und da kann man aktuell so richtig gut spionieren. Rund ums Rock im Parkgelände. 98.6 Charivari, die Steffi ist hier, hi zusammen. Deshalb mal Grüße an alle, die gerade auf der Münchner Straße oder Bayernstraße unterwegs sind. Für euch habe ich gleich die meisten 80er und 90er dabei. OMD ist in der Playlist. Vorher Alphaville, Forever Young, können wir laut aufdrehen und mitsingen. Den Anfang macht gleich 10 Sharp. Eine ganze halbe Stunde mit extra viel Musik am Stück. Gleich hier.
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15: Ich bin Helen Martin. Gerade laufen ja Rock im Park und Rock am Ring. Der Festivalsommer ist also eingeläutet. Festivals bedeuten aber auch immer viel Müll. Und genau das kritisiert die Deutsche Umwelthilfe. Die Organisation will mehr Mehrweg, bessere Mülltrennung und nachhaltigere Sanitärkonzepte. Mehr dazu von Zoe Tassovali.
16: Laut der Deutschen Umwelthilfe fällt bei vielen Veranstaltungen noch viel zu viel Einwegmüll an. Rock am Ring sieht das ein bisschen anders und verweist auf spezielle Campingbereiche mit Fokus auf Nachhaltigkeit und Mülltrennung, zusätzliche Recyclingmaßnahmen und mehr Mehrweggeschirr. Die Umwelthilfe fordert trotzdem, Getränke und Essen künftig komplett in Mehrwegverpackungen auszugeben.
15: Aus Bayern kommt Kritik an den geplanten Sparmaßnahmen in der gesetzlichen Krankenversicherung. Die Gewerkschaft Verdi und die Bayerische Krankenhausgesellschaft haben angekündigt, dass sie am Mittwoch in 6 Städten dagegen protestieren wollen, unter anderem in München und Nürnberg, in Augsburg schon am Dienstag. Die Krankenhausgesellschaft rechnet damit, dass die Pläne ein Milliardenloch in die Haushalte der Kliniken reißen könnte. Wie sieht's eigentlich hinter den Kulissen bei der Bundeswehr aus? Das kann man sich heute selbst mal anschauen, und zwar beim Tag der Bundeswehr. Schon zum Mittag haben zehntausende Menschen Kasernen, Forschungseinrichtungen und Übungsgelände besucht. Auch Kanzler Merz war dabei. Er hat den Luftwaffenstützpunkt in Lage bei Rostock besucht. Verteidigungsminister Pistorius war in Neubiberg bei München. Er hat sich über das große Interesse der Bürgerinnen und Bürger gefreut.
17: Und überwiegend ganz schön ist das letzte Ferienwochenende. An die 23 Grad und jede Menge Sonnenschein haben wir morgen. Und auch heute allerdings schummelt sich da Richtung Abend auch die ein oder andere Regenwolke mit dazwischen. In die Schulwoche am Montag starten wir dann mit an die 26 Grad und auch jede Menge Sonnenschein.
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19: Na, seid ihr auch mit euren Kollegen in so einer Tipprunde? Ja, wir machen das hier im Funkhaus zu jeder EM und WM, auch in diesem Jahr wieder. Der letzte Sieger war Pressesprecher Stefan Grundler. Deshalb haben wir ihn mal gefragt, wie er das eigentlich immer so macht, dass er mit seinen Tipps so richtig gut liegt. Seine Antwort gleich in der Viertelstunde nach Musik von Elton John zum Entspannen mit Candle in the Wind. Und rein geht's jetzt mit Nick Kershaw, und der hat gute Laune dabei. Ich bin Steffi, hi zusammen.

0: Nächste Woche, Donnerstag, am 11. Juni, beginnt die WM. Das heißt, so langsam wird's Zeit, die Tipps für eure Tipprunde auszufüllen. 98.6 Charivari, die Steffi ist hier. Hi zusammen. Viele machen das ja in Freundesgruppen oder auch unter Kollegen. Hier im Funkhaus Nürnberg, da tippen wir auch. Der Gewinner, der bekommt einen kleinen Gewinn und bei der letzten EM war das unser Pressesprecher, Stefan Grundler.
1: Ganz einfach. So wie beim ersten Mal, als ich all unsere Radiokollegen abgezockt habe. Das musste jetzt einfach sein. Also, erstmal die Mannschaften gewinnen lassen, die man halbwegs kennt. Beispielsweise bei Panama gegen England oder Neuseeland gegen Belgien. Klar, oder? Und bei Sachen wie Kongo gegen Usbekistan, tja, einfach aufs Bauchgefühl hören.
0: Und was können jetzt die tippen, die wirklich keine Ahnung haben?
1: Da gilt im Prinzip das gerade Gesagte. Aber auf keinen Fall auf irgendwelche Experten oder Insider-Infos hören. Nach dem Motto, die haben doch zuletzt den Afrika-Cup gewonnen. Oder die gewinnen auf keinen Fall, weil ihr wichtigster Spieler verletzt ist. Meine Tipperfahrung lautet, zu viel Wissen hilft auch nicht weiter.
0: Hat dir ja aber sehr geholfen. Bei der letzten Runde hast du ja gewonnen. Sag mal, wie viel eigentlich und was hast du damit gemacht?
1: Ich weiß ehrlich gesagt gar nicht mehr, wie viel es war, aber das Geld habe ich direkt in mich investiert, in Form von köstlichem Hopfensaft und leckerem Essen. Mhm. Viel wichtiger war aber der Gewinn unseres herrlichen Wanderpokals, der seitdem, wie du ja weißt, auf meinem Schreibtisch thront und dort auch hoffentlich nach der WM immer noch steht.
0: Ja, alles klar. Dieses Jahr kannst du dich warm anziehen, mein lieber Kollege Stefan Grundler. Werden wir dann noch sehen, wo der Wanderpokal die nächsten 2 Jahre steht.
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0: Jetzt schön ab heim aufs Sofa, später kochen, das ist doch der perfekte Samstag. 98.6 Charivari, die Steffi ist hier. Hi zusammen. Ich begleite euch dorthin mit einer halben Stunde mit extra viel Musik am Stück. Ein Ohrwurm, der kommt von Fleetwood Mac. Everywhere habe ich gleich dabei. Vorher Spandau Ballet und rein geht's in wenigen Minuten mit Right Said Fred. Don't talk, just kiss. Die meisten 80er, 90er gleich hier auf 98.6 Charivari.
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10: Ich bin Helen Martin. Es gibt ein bisschen mehr Hoffnung für viele schwerkranke Menschen. In den ersten 5 Monaten des Jahres wurden in Deutschland mehr als 1.400 Organe gespendet, gut 12% mehr als im Vorjahreszeitraum. Aber trotzdem, die Zahl der Spenden reicht weiter nicht aus. Sorita Sowali.
11: Der leichte Anstieg bei den Spenden dürfte die Diskussion über neue Regeln trotzdem weiter anheizen. Denn in Deutschland gilt bisher nur jemand als Organspender, der zu Lebzeiten zustimmt oder dessen Angehörige nach dem Tod ihr Einverständnis geben. In vielen anderen europäischen Ländern ist das anders. Dort gilt grundsätzlich jeder als Spender, solange er nicht widerspricht.
10: Bekommt die schwarz-rote Koalition die nötigen Reformen hin? In Umfragen sagen viele Bürger nein. Kanzler Merz ist aber trotzdem zuversichtlich. Die schwarz-rote Koalition habe die Kraft und die Geschlossenheit für einen Aufbruch, so Merz beim Landesparteitag der CDU Mecklenburg-Vorpommerns. Er hat auf die Pläne zur Digitalisierung und Entbürokratisierung verwiesen. Papst Leo ist zu Besuch in Spanien. In Madrid wurde er vom spanischen Königspaar empfangen. Auf dem Programm stehen heute noch der Besuch eines Obdachlosenheims und eine Gebetswache mit mehreren hunderttausend Gläubigen im Bernabeu-Stadion. Auf dem Hinflug hatte Leo Russlands Präsident Putin kritisiert, weil der Verhandlungen über einen Waffenstillstand in der Ukraine abgelehnt hatte. Linke Aktivisten haben AfD-Politiker in Heidenheim beim Frühstück im Hotel gestört und eine Protestbotschaft serviert. Ein Hakenkreuz aus veganem Hackfleisch. Zu der Aktion haben sich Aktivisten aus dem Umfeld des Zentrums für politische Schönheit bekannt. Die Polizei prüft jetzt den Verdacht des Verwendens von Kennzeichen verfassungswidriger Organisationen.
12: Und das sieht aktuell wirklich gut aus. Überwiegend ganz freundlich, sonnig mit ein paar Wolken. Aber Richtung Abend gibt's dann auch die ein oder andere Regenwolke mit dabei. Morgen bleibt's allerdings schön mit jede Menge Sonnenschein und an die 23, vielleicht sogar 24 Grad. Perfektes Wetter, um euch zum Beispiel zum Comic-Salon in Erlangen aufzumachen. Quer durch die Innenstadt, zum Beispiel rund um den Schlossgarten und den Schlossplatz, gibt's da über 500 Künstler, Verlage und Fans aus aller Welt zu allem, was Comic-Fan-Herzen höher schlagen lässt.

Und da grüße ich mal alle, die jetzt in den Tagen ein kostenloses Rockkonzert bei Ihnen im Wohnzimmer haben. Ja, heute können wir doch noch ein bisschen entspannen. Morgen auch. Am Montag geht es dann zurück in den Alltag mit Schule, Job und Co. Genießen wir gemeinsam mit Annie Lennox. Und zurück ins Jahr 1984 geht's mit Ultravox Dancing with Tears in My Eyes. Ich wünsche euch noch einen schönen Samstag.

Morgen beim Promi-Brunch hier auf 98.6 Charivari zu Gast Guido Kanz. Steffi ist hier, hi zusammen. Viele kennen ihn aus dem Fernsehen von Verstehen Sie Spaß oder dem Glücksrad. Aber wusstet ihr, dass Guido Kanz angeblich sogar mit dem Fürstenhaus von Monaco verwandt ist? 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

0: Liebe Grüße an alle Urlaubsrückkehrer. 98.6 Charivari, die Steffi ist hier. Hi zusammen. Kommt wieder gut an zu Hause. Das klappt sicher noch besser. Mit einer ganzen halben Stunde mit extra viel Musik am Stück. Rick Astley habe ich dabei mit einer gute Laune Nummer aus 1987. Vorher echte Abwechslung mit den Backstreet Boys aus 99. Und den Anfang macht Ace of Base, Life is a Flower. Gleich hier auf 98.6 Charivari.
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10: Ich bin Helen Martin. Über 100.000 Menschen sind heute zum Tag der Bundeswehr gekommen. Bei verschiedenen Standorten von Heer, Luftwaffe und Marine gab es einen Blick hinter die Kulissen. Verteidigungsminister Pistorius hat zu diesem Anlass einen stärkeren Zusammenhalt von Gesellschaft und Truppe beschworen. Es habe in den vergangenen Jahren wenig Raum für Begegnungen gegeben, so Pistorius beim Besuch der Universität der Bundeswehr in Neubiberg bei München. Das ändere sich durch solche Tage. Seit Mai 2025 hat es über 50.000 unerlaubte Einreisen nach Deutschland gegeben. Diese Bilanz hat jetzt die Bundespolizei gezogen. Rund 37.000 Menschen wurden demnach direkt an der Grenze zurückgewiesen. Bundesinnenminister Dobrindt hatte die Grenzkontrollen nach seinem Amtsantritt verschärft. Zuvor waren sie von seiner Amtsvorgängerin Faeser bereits auf alle deutschen Landesgrenzen ausgeweitet worden. In Nürnberg ist Rock im Park in vollem Gange. Die Sanitäterinnen und Sanitäter hatten bisher gut zu tun auf dem Festival. Über 900 Menschen wurden schon behandelt, hauptsächlich wegen Schürfwunden, Verstauchungen oder allergischen Reaktionen. Eine Besucherin hatte aus Versehen den Verschluss von einer Getränkedose verschluckt. Ihr wurde empfohlen, damit aber besser ins Krankenhaus zu gehen. Noch 8 Tage, dann startet die deutsche Fußballnationalmannschaft in die WM mit dem ersten Gruppenspiel gegen Curaçao. Heute Abend steht die Generalprobe an. Im letzten Testspiel geht's gegen Co-Gastgeber USA. Anpfiff in Chicago ist um 20.30 Uhr unserer Zeit.
11: Und überwiegend ganz schön ist das letzte Ferienwochenende. An die 23 Grad und jede Menge Sonnenschein haben wir morgen. Und auch heute allerdings schummelt sich da Richtung Abend auch die ein oder andere Regenwolke mit dazwischen. In die Schulwoche am Montag starten wir dann mit an die 26 Grad und auch jede Menge Sonnenschein.
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13: Mit mir Steffi, wunderschönen Samstag euch. Während ihr noch den Abend plant, habe ich gleich die meisten 80er-90er für euch. Stinkfields of Gold, eine wunderschöne Nummer gleich. Und rein geht's jetzt mit Silent Running. Lasst es euch gut gehen.

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0: Kurz vor halb sechs jetzt, 98,6 Charivari, die Steffi hier im Mehr-Musik-Wochenende. Nachhalb mit einer halben Stunde mit extra viel Musik am Stück. Für alle, die daheim entspannen wollen, habe ich Betty Davis Eyes dabei. Vorher bisschen Energie von Tina Turner, We Don't Need Another Hero. Und rein geht's mit Neck, Laura Nonce. Und ab sechs übernimmt hier mein Kollege Christoph Öhm mit seinen Lieblings-80ern in Öhms 80er-Samstag. Da freue ich mich drauf für meinen Heimweg hier auf 98,6 Charivari.
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10: Ich bin Helen Martin. Kann die Bundesregierung Deutschland modernisieren?

0: Kanzler Merz hat Zweifel daran zurückgewiesen. Beim Landesparteitag der CDU Mecklenburg-Vorpommern hat er betont:
1: Ich persönlich bin davon überzeugt, dass wir in Deutschland die Kraft für die notwendigen Reformen haben. Und ich sage auch, die Koalition in Berlin hat die Kraft und die notwendige Geschlossenheit. Ich bin jedenfalls sicher, dass wir die gegenwärtigen Schwierigkeiten überwinden können.
0: Er sei zuversichtlich, dass Deutschland in relativ kurzer Zeit schon ganz anders aussehen könne, so Merz weiter. Die Reformen beschäftigen auch den Verband der Familienunternehmer. Der fordert, dass deshalb die Sommerpause im Bundestag ausfallen sollte. Stattdessen solle man eben über die Reformen beraten und die entsprechenden Gesetze beschließen. Darüber berichtet das Redaktionsnetzwerk Deutschland. Die Befürchtung, verschiedene Interessengruppen könnten die einzelnen Maßnahmen zerpflücken, sodass am Ende kaum Entlastungen für die Unternehmen und ihre Mitarbeiter rauskommen. Nach wie vor gibt es in Deutschland viel politisch motivierte Kriminalität. Die Welt am Sonntag hat recherchiert, dass die Zahl der Delikte letztes Jahr einen neuen Höchststand erreicht hat. Demnach haben die Behörden mindestens 85.000 politisch motivierte Straftaten registriert. Den stärksten Zuwachs gab es bei linksextremen Straftaten. Die größte Gefahr geht weiterhin vom Rechtsextremismus aus. Zum Tennis. Mira Andreeva hat das French Open-Finale in Paris gewonnen. Die 19-jährige Russin hat sich gegen die Polin Maja Chalinska durchgesetzt und damit ihren ersten Grand-Slam-Titel geholt. Und zum Fußball. Da steht am Abend das letzte Testspiel der deutschen Nationalmannschaft vor der WM an. Gegner ist Co-Gastgeber USA. Anpfiff ist um 20.30 Uhr.
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3: Ich grüße euch. Schönen guten Abend. Eine Band, ein Sound. Für welche Band kann man diese Aussage 1:1 kopieren? Richtig, auf Depeche Mode.

Einfach legendär. Seit fast 46 Jahren zu Hause auf den Bühnen der Welt und natürlich auch in den Charts. Deren ehemaliger Schlagzeuger Alan Wilder, der wurde letzten Montag 67 und er hatte die Sticks auch bei diesem Song in den Händen. Jetzt für euch zum Start in den Samstagabend in Öms 80er Samstag. Depeche Mode und A Question of Time.

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1: Es ist der bekannteste, wenn auch nicht erfolgreichste Song des amerikanischen Popduos Hall & Oates. Bis

0: Dato 130 Millionen Aufrufe auf YouTube. Es geht um einen Menschenfresser, nicht im eigentlichen Sinne, mehr als Metapher gedacht. Die Stadt New York in den 80ern ist gemeint, die dich zerkauen und wieder ausspucken würde. John Oates wollte hier ursprünglich einen Reggae-Song kreieren, doch Darren Hall fand das nicht so prickelnd.
1: I wrote it originally as a reggae song. Yeah, it was like, oh, here she come, watch out, boy, she gonna chew you. And it sounds really cool like that. And then I got with Daryl, and he was like, no. How about this? Gong, gong, gong, gong, gong, gong. He did the piano thing. And I said, yeah, that's really cool. And that's the way we went with it.
0: Ja, und so wurde der Song zu einer echten Pop-Hymne und einer von insgesamt 7 Nummer 1-Hits von Hall & Oates, Manita.

auf 98.6 Charivari mit German Stewart. We don't have to take our clothes off. Und damit reisen wir mal zurück ins Jahr 84. Mit Evelyn Thomas und High Energy. Daryl Hall, John Oates, Out of Touch. Damals auch mit dabei in den Charts. Klaus Lage. Tausend und eine Nacht. Und es hat Zoom gemacht. Schadi, auch unvergessen, ne? Smooth Operator. Und diese Gänsehaut-Rocknummer von REO Speedwagon. I can't fight this feeling. Wir landen aber jetzt auf Platz 1 in den Albumcharts heute, auf den Tag genau. 84 am 6.6. damals Nummer 1, Born in the USA von Bruce Springsteen. Und daraus jetzt für euch Dancing

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7: Willkommen am Samstagabend, heute 6. Juni. Letzten Dienstag, am 2. feierte Tony Hadley seinen 66. Geburtstag. Tony Hadley, ich helfe euch kurz auf die Sprünge, pass auf. Sänger und Frontmann der legendären Popband aus den 80ern, Spandau

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1: Ein guter Song muss original sein und dementsprechend auch originell. Eine Aussage von einem, der von München nach Hollywood zog, um Weltkarriere zu machen. Harold Faltermeyer. Er hatte noch zwei Vornamen, nämlich Hans und Hugo, aber die beiden ließ er einfach weg. Ende der 70er war er im Team von Giorgio Moroder, einem italienischen Komponisten und Produzenten, der damals schon weltbekannt war. Harold schrieb und produzierte den Song Hot Stuff von Donna Summer und somit wurde auch er über Nacht bekannt. 1983, mit gerade mal 30 Jahren, wurde er mit dem Soundtrack für Beverly Hills Cop beauftragt. Nach ein paar anfänglichen Schwierigkeiten und ratlosen Gesichtern bei den Filmleuten fiel ihm eine Melodie ein, die er sofort auf dem Keyboard aufnahm. Axel F., nach der Filmfigur Axel Foley, gespielt von Eddie Murphy, wurde einer der größten Filmhits aller Zeiten. Kurios, Harold Faltermeyer hatte in Zeiten von Crazy Frog Ende der 90er seinen eigenen Song sogar mal eine Zeit lang als Klingelton auf seinem Handy.

Ich habe da eine ganz bestimmte Szene im Kopf bei diesem Song von Jerry Maguire, Das Spiel des Lebens mit Tom Cruise aus dem Jahr 1996. Da sucht er nach dem richtigen Sound im Radio in seinem Cabrio und findet ihn dann Gott sei Dank bei einem Radiosender mit Tom Petty und Free Fallin'. Hier ist 98.6 Charivari, Öms 80er Samstag. Ich bin Christoph und wir reisen zurück ins Jahr 1987. Mit den großen Hits damals von Starship. Nothing's gonna stop us now. Oder John Farnham, Nummer 1 damals in den Charts. You're the Voice. Ben E. King war auch mit dabei damals. Und Stand By Me. Oder wir bleiben bei der Filmmusik. Pierre Cosso und Bonnie Bianco mit Stay. Und ein weiterer Nummer 1 Hit von Mel and Kim mit Respectable. Heute übrigens auf den Tag genau muss ich kurz reden, 1987, das waren 39 Jahre, die Nummer 1 damals in den englischen Charts. Whitney Houston jetzt für euch. I wanna dance with somebody.

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2: Ich bin Helen Martin. Der Vorsprung der AfD zur Union ist in einer aktuellen Umfrage noch mal größer geworden. Die Partei steht in der neuesten INSA-Umfrage für die Bild bei 29% und die Union bei 21%. Ursula Winkler hat die Details.
3: Die übrigen Parteien blieben in der Umfrage bei ihren Werten. Die SPD bei 12, die Grünen bei 14 und die Linke bei 11%. FDP und BSW würden mit jeweils 3% den Einzug in den Bundestag verpassen. In einer weiteren Bild-Umfrage sinken auch die persönlichen Werte von Kanzler Merz weiter. 77% der Befragten sind mit ihm unzufrieden.
2: Ob Heer, Luftwaffe oder Marine. In ganz Deutschland haben heute Standorte der Bundeswehr ihre Türen für Besucherinnen und Besucher geöffnet. Heute war nämlich Tag der Bundeswehr. Verteidigungsminister Pistorius hat sich über das Interesse gefreut. Gleichzeitig hat er den Tag genutzt, um einen stärkeren Zusammenhalt von Gesellschaft und Truppe zu beschwören. Es habe in den vergangenen Jahren wenig Raum für Begegnungen gegeben. Das ändere sich durch solche Veranstaltungen, so Pistorius. Zehntausende Menschen feiern an diesem Wochenende bei Rock im Park in Nürnberg. Und da fällt natürlich auch viel Müll an. Die Deutsche Umwelthilfe hat jetzt die Abfallkonzepte von großen Musikfestivals kritisiert, zum Beispiel, weil es zu viel Einwegmüll geben würde. Außerdem fordert die Organisation bessere Mülltrennung und nachhaltigere Sanitärkonzepte. Für die deutsche Fußballnationalmannschaft steht heute Abend die Generalprobe vor der WM an. Im letzten Testspiel geht's gegen Co-Gastgeber USA. Anpfiff ist 20.30 Uhr. Und zum Tennis? Da hat Mira Andreeva das French Open-Finale in Paris gewonnen. Die 19-jährige Russin hat sich gegen die Polin Maja Chalinska durchgesetzt.

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1: So, zweite Runde, zweite Stunde, ab ins Kino in den 80ern.
2: Er ist neu in der Stadt, aber er hat einen starken Verbündeten. Die Musik. Paramount Pictures zeigen Footloose.
1: Ja, was für ein Film, oder? Wie oft habt ihr ihn gesehen? Ich unzählige mal mittlerweile. Footloose, Kenny Loggins damals natürlich der alles überstrahlende, die Nummer 1 wochenlang in Deutschland, aber auch die Nummer hier war auf Platz 1, Denise Williams aus dem Soundtrack von Footloose. Sie wurde letzten Mittwoch 75 und das war ihr Hit. Let's hear it for the boy.

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1: Ein Hit, der eigentlich gar keiner war. Zumindest wenn man auf die Hitparaden schaute. Hey Little Girl von Icehouse schaffte es in Amerika nicht mal in die Top 100. In England nicht in die Top 10. Nur in Deutschland, der Schweiz und in Österreich belegte der Song einen Platz unter den ersten 10. Und es sollte der einzig größere Erfolg von Icehouse bleiben. Interessante Randnotiz, der Drummer der australischen Band Keith Forsey sammelte seine Erfahrungen in Deutschland als Schlagzeuger im Panikorchester von Udo Lindenberg. Hey Little Girl entpuppte sich aber zu einem absoluten 80s-Klassiker und ist bis heute eine der meisten

der größte Popstar Österreichs. Und für mich persönlich, ganz ehrlich, also, ne? Wenn ich das so sagen darf, für mich war er ein Genie. Falco, The Sound of Music. Hier auf 98.6 Charivari, übrigens 80er Samstag. Und das hier sind die Top 5 vom 6. Juni 1985. Auf der 5. USA for Africa. We are the world. Die 4 damals. Die Simple Minds und Don't You. Auf der 3. Paul Hardcastle und 19. Platz 2. Opus, nochmal Österreicher mit Life is Life. Ich spiele euch die 1 damals, heute, genau auf den Tag, vor 41 Jahren, 6. Juni 1985. Hier sind Dieter und Thomas. Modern Talking, you can win if you want.

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3: So, jetzt Radio mal richtig aufdrehen, denn jetzt wird's ein bisschen rockiger. Es geht um Russ Ballard, britischer Rockmusiker, Komponist, Musikproduzent, Gitarrist und Sänger. Und er hat einige der ganz, ganz großen Songs auf der Habenseite. Zum Beispiel hat er den geschrieben, Hot Chocolate, So You Win Again. Oder auch die Nummer von Hello, damals in den 70ern, New York Groove. Auf sein Konto geht auch der hier, Rainbow und Since You've Been Gone. Oder natürlich auch hier, das ist bekannt, Fridas I Know There's Something Going On. Aber er hatte auch selbst einige ganz, ganz dicke, fette Hits. Two Silhouettes zum Beispiel, I Can't Hear You No More und natürlich, ja, die Rockhymne aus 84. Jetzt für euch hier Russ Ballard und Voices.
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2: Ein Song und wieder weg von der Bildfläche, so könnte man die Geschichte von Johnny Hates Jazz umschreiben. Das Duo gründete sich 1986, Clark Datchler und Mike Nocito lernten sich bei Studioaufnahmen kennen und machten fortan gemeinsame Sache. Die erste Single Me and My Foolish Heart floppte zwar, aber die Radiostationen wurden hellhörig auf das Popduo. Als die beiden dann den Song Shattered Dreams veröffentlichten, wurde auch ein Video produziert von keinem geringeren als dem Hollywood-Filmproduzenten David Fincher. Das Video wurde bei MTV in Dauerschleife gezeigt und der Song ging in die Top 5 der Charts. Johnny Hates Jazz.

0: Der Film eher so, naja, lala. Die Musik, aber Weltklasse. Aus dem Soundtrack zu Purple Rain, Prince und I Would Die For You.
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0: Und wir schmeißen den Fluxkompensator an und reisen zurück auf den 6. Juni 1982. Da treffen sich in Pasadena in Kalifornien in der Rose Bowl vor 85.000 Fans die Herrschaften Tom Petty, Crosby, Stills & Nash, Bob Dylan, Stevie Wonder, Jackson Brown und diese junge Dame hier, Stevie Nicks, zu einem Konzert des Friedens, 6 Stunden lang. Auch der Fernsehsender ABC hat damals den ganzen Tag darüber berichtet. Hier ist für euch Stevie Nicks und

0: gehört auch zu meinen absoluten Lieblings-80ern, Stevie Nicks und Stan Beck. Und das war's von meiner einer. Das war übrigens 80er Samstag. Danke fürs Einschalten. Nächste Woche dann neue Ausgabe, gleiche Stelle, gleiche Welle, ihr wisst Bescheid. Und bis dahin nicht am Radio drin, denn ihr wisst ja, ne, 98,6 Charivari.
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1: Ich bin Helen Martin. Vor rund einem Jahr hatte Innenminister Dobrindt die Grenzkontrollen intensiviert. Die Bundespolizei hat seit Mai 2025 über 50.000 unerlaubte Einreisen nach Deutschland festgestellt. Rund

0: 37.000 Personen seien zurückgewiesen worden, heißt es. Ursula Winkler berichtet.
1: Vor der Verschärfung der Grenzkontrollen sind nur Menschen ohne Asylgesuch zurückgewiesen worden oder wenn sie eine Wiedereinreisesperre hatten. Inzwischen sollen alle Asylbewerber zurückgewiesen werden, es sei denn, sie sind krank, schwanger oder hilfsbedürftig. Minister Dobrindt hält die Kontrollen für wirkungsvoll. Sie wurden vorerst bis Mitte September verlängert.
0: Immer wieder hängt in der Bundesregierung der Haussegen schief. Kanzler Merz ist trotzdem zuversichtlich, dass die geplanten Sozialreformen beschlossen werden. Die Koalition habe die Kraft und die notwendige Geschlossenheit, so Merz auf dem CDU-Landesparteitag in Mecklenburg-Vorpommern. Er sei zuversichtlich, dass Deutschland schon wieder in relativ kurzer Zeit ganz anders aussehen könne. Zum Auftakt seiner Spanienreise ist Papst Leo in Madrid vom spanischen Königspaar empfangen worden. In einer ersten Rede hat der Pontifex Spanien außerdem für die Einhaltung des Völkerrechts und des Multilateralismus gedankt. In den nächsten Tagen wird der Papst noch Barcelona und die Kanarischen Inseln besuchen. Immer einen Plan B in der Hinterhand haben. Das rät der Fahrgastverband Pro Bahn allen, die in diesem Sommer mit dem Zug unterwegs sind. Der Ehrenvorsitzende des Verbands, Neuss, hat der Rheinischen Post gesagt, dass sich Bahnfahrerinnen und Fahrer auf viele Umleitungen, längere Fahrzeiten und ausgefallene Züge einstellen müssten. Die Bahn nutze die Ferienzeit nämlich für diverse Instandsetzungsmaßnahmen. Die erste Runde des Fußball-DFB-Pokals ist ausgelost worden. Der amtierende Pokalsieger, der FC Bayern München, muss gegen den Zweitliga-Aufsteiger Osnabrück ran. Augsburg spielt in Runde 1 gegen Cottbus, ebenfalls ein Zweitliga-Aufsteiger. Der 1. FC Nürnberg trifft auf den Drittligisten Viktoria Köln und Greuther Fürth bekommt es mit dem Zweitliga-Konkurrenten aus Bochum zu tun.

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2: Ich bin Helen Martin. Zehntausende Menschen haben heute den Bundeswehr-Aktionstag genutzt, um einen der 10 Standorte zu besuchen, die mitgemacht haben. Verteidigungsminister Pistorius war an der Universität der Bundeswehr in Neubiberg bei München. Der SPD-Politiker hat betont:
3: Der Tag der Bundeswehr zeigt, was unsere Frauen und Männer leisten, was sie können, wer sie sind. Er zeigt aber auch, die Bundeswehr gehört in die Mitte der Gesellschaft.
2: Der Tag der Bundeswehr soll außerdem auch junge Menschen für den neuen Wehrdienst anwerben. Der Vorsprung der AfD zur Union ist in einer aktuellen Umfrage noch mal größer geworden. Die Partei steht in der neuesten INSA-Umfrage für die Bild bei 29%, die Union bei 21%. Die anderen Parteien bleiben bei ihren Werten, die SPD bei 12, die Grünen bei 14 und die Linke bei 11%. Außerdem ist die Beliebtheit von Kanzler Merz weiter gesunken. 77% der Befragten sind mit ihm unzufrieden. In Berlin ist der Ebola-Patient aus der Charité entlassen worden. Wie die Klinik mitgeteilt hat, ist er in einem guten Gesundheitszustand. Seit einer Woche sei das Virus bei ihm nicht mehr nachgewiesen worden. Der Mann, ein US-Amerikaner, hatte sich in der Demokratischen Republik Kongo infiziert. Dort hatte er als Arzt gearbeitet. In Nürnberg ist Rock im Park in vollem Gange. Die Sanitäterinnen und Sanitäter hatten bisher gut zu tun auf dem Festival. Über 900 Menschen wurden schon behandelt, hauptsächlich wegen Schürfwunden, Verstauchungen oder allergischen Reaktionen. Eine Besucherin hatte aus Versehen den Verschluss von einer Getränkedose verschluckt. Ihr wurde empfohlen, damit aber besser ins Krankenhaus zu gehen. Die erste Runde des Fußball-DFB-Pokals ist ausgelost worden. Der amtierende Pokalsieger, der FC Bayern München, muss gegen den Zweitliga-Aufsteiger Osnabrück ran. Augsburg spielt in Runde 1 gegen

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1: Das ist kein Witz. Heute reden wir über Lebkuchen, denn an diesem 5. Juni ist der Tag des Lebkuchens. Andreas Hock von Lebkuchen Schmidt in Nürnberg. Bei euch wird ja auch schon ganz, ganz fleißig produziert, gell?
2: Ja, seit dem 1. Juni backen wir schon im Zweischichtbetrieb. Das heißt, die Lebkuchen laufen 16 Stunden am Tag durch die Backöfen und der Bedarf ist überall auf der Welt da und wir feiern diesen Tag natürlich mit.
1: Jetzt im Sommer kämen ja die wenigsten drauf, sich einen Lebkuchen zu gönnen. Das ist bei uns hier in Franken oder auch in ganz Deutschland ja schon fest mit Winter und Weihnachten verbunden. Aber in anderen Ländern ist das komplett anders.
2: Kurioserweise ist es ein bisschen ein deutsches Phänomen, dass Lebkuchen als typisches Weihnachtsgebäck gesehen wird. Das war er nämlich nie. Also historisch gesehen war der Lebkuchen einfach ein Gebäck für einen besonderen Anlass, egal wann der war. Das hat sich dann so vor 100 Jahren ein bisschen auf Weihnachten konzentriert. Aber im Rest der Welt wird der Lebkuchen das ganze Jahr über genossen. Und das freut uns natürlich, denn wenn ein Stück Nürnberg überall auf der Welt gefeiert wird, dann freuen wir uns hier natürlich mit, egal ob das im Sommer oder im Winter ist.
1: Gerade jetzt, wenn es wieder wärmer wird in der Hitze, ist Schoko glasiert ja schon eher ungünstig. Hat man schnell an den Fingern und dann überall. Hast du so einen Profi-Tipp, wie das nicht passiert?
2: Also mein Profi-Tipp ist,

0: damit die Schokolade nicht schmilzt, einfach einen Nusslebkuchen zu essen. Der schmilzt nämlich garantiert nicht, so mache ich im Sommer auch. Nusslebkuchen oder mit Zuckerglasur, die hält auch die größte Hitze aus. Oder man legt ihn in den Kühlschrank, das machen auch manche unserer Kunden. Aber ich greife dann gerne zum Nusslebkuchen, der schmeckt auch ganz super zum Eiskaffee.
1: Okay, sag mal, alljährlich zur bei uns offiziellen Lebkuchensaisoneröffnung kürt Lebkuchen Schmidt ja auch einen Lebkuchen des Jahres mit völlig neuer Sorte. Gibt's da jetzt für dieses Jahr schon einen ersten Hinweis, in welche Richtung es geschmacklich gehen könnte?
0: Also ganz darf ich es natürlich noch nicht verraten, auch um die Konkurrenz da nicht drauf zu bringen. Was ich aber sagen kann, ist, es wird diesmal nichts Fruchtiges sein, es wird etwas Nussiges sein und es wird eine geheime Zutat mit drin sein, die es so noch nie in einem Lebkuchen gab. Also man darf sich wirklich freuen und alle Lebkuchenfans dürfen gespannt sein. Ich durfte ihn schon probieren und bin absolut begeistert. Es ist wirklich was, was es in dieser Form so noch nie gab.
1: Sagt Andreas Hock von Lebkuchen Schmidt in Nürnberg. Also am 1. September Wochenende können wir den jetzt dann bei der Saisoneröffnung am Nürnberger Hauptmarkt probieren.
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1: Was soll ich denn mit dem Kind? Soll ich Milch machen und rumsitzen oder was? Ich muss fahren.
2: Tja, die ungewollte Schwangerschaft ist nicht das einzige Problem, das die quirlige Fahrradkurierin Valeska in Sommer auf Asphalt hat. Denn eines Tages steht ihr Vater Bert vor der Tür ihrer Hamburger Wohnung.
1: Wie lange wolltest du denn so bleiben?
3: Nicht lange. Ich will doch gar nicht stören.
1: Nein, du störst nicht. Wie lange ist denn nicht so lange?
4: 3-4 Tage. Ich buche mein Hotel.
1: Nein, 3 Tage sind okay. Also 3-4. Ich meine, 4 gehen theoretisch auch. Ja.
2: Bert erzählt seiner Tochter, dass er nur für einen Kurzurlaub da ist. Das stimmt aber nicht. Und Valeska erfährt schon bald den wahren Grund für seinen Besuch.
4: Ich muss dir was sagen. Ich bin gar nicht hier, um Urlaub zu machen. Ich bin hier, weil bei mir was nicht so gut ist. Vor 2 Wochen bin ich auf Arbeit im Friseursalon zusammengebrochen. Sanitäter, Krankenwagen, das volle Programm.
2: Auch wenn es jetzt gerade an der Wohnungstür klingelt, Valeska erfährt dennoch, dass ihr Vater Krebs hat. Einen schwer zu heilenden Gehirntumor, sagt der Onkel Doktor im Krankenhaus.
5: Der Tumor liegt direkt an einer wichtigen Arterie. Das macht die Operation äußerst riskant. Denken Sie in Ruhe drüber nach.
1: Ich trau dem nicht. Was ist, wenn er da diese Ader trifft?
4: Verblute ich.
1: Ja, genau. Und wenn er zu viel wegschneidet, dann wirst du Gemüse und dann
4: muss von dir gewaschen werden, die Gemüse. Denk dran, Gemüse immer waschen, besonders in der Schwangerschaft.
1: Man, jetzt nimm das doch mal ernst.
4: Du klingst ja wie dein Vater.
2: Gehirntumor, ungewollte Schwangerschaft, die Zutaten sind nicht gerade leicht verdaulich. Aber Sommer auf Asphalt ist trotzdem eine sommerlich leichte und zu Herzen gehende Komödie geworden. Nicht zuletzt dank Hauptdarsteller Christoph Maria Herbst. Stefan

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1: Ich bin Helen Martin. Zehntausende Menschen haben heute den Bundeswehr-Aktionstag genutzt, um einen der 10 Standorte zu besuchen, die mitgemacht haben. Verteidigungsminister Pistorius war an der Universität der Bundeswehr in Neubiberg bei München. Der SPD-Politiker hat betont:
2: Der Tag der Bundeswehr zeigt, was unsere Frauen und Männer leisten, was sie können, wer sie sind. Er zeigt aber auch, die Bundeswehr gehört in die Mitte der Gesellschaft.
1: Der Tag der Bundeswehr soll außerdem auch junge Menschen für den neuen Wehrdienst anwerben. Der Vorsprung der AfD zur Union ist in einer aktuellen Umfrage noch mal größer geworden. Die Partei steht in der neuesten INSA-Umfrage für die Bild bei 29%, die Union bei 21%. Die anderen Parteien bleiben bei ihren Werten, die SPD bei 12, die Grünen bei 14 und die Linke bei 11%. Außerdem ist die Beliebtheit von Kanzler Merz weiter gesunken, 77% der Befragten sind mit ihm unzufrieden. In Berlin ist der Ebola-Patient aus der Charité entlassen worden. Wie die Klinik mitgeteilt hat, ist er in einem guten Gesundheitszustand. Seit einer Woche sei das Virus bei ihm nicht mehr nachgewiesen worden. Der Mann, ein US-Amerikaner, hatte sich in der Demokratischen Republik Kongo infiziert. Dort hatte er als Arzt gearbeitet. In Nürnberg ist Rock im Park in vollem Gange. Die Sanitäterinnen und Sanitäter hatten bisher gut zu tun auf dem Festival. Über 900 Menschen wurden schon behandelt, hauptsächlich wegen Schürfwunden, Verstauchungen oder allergischen Reaktionen. Eine Besucherin hatte aus Versehen den Verschluss von einer Getränkedose verschluckt. Ihr wurde empfohlen, damit aber besser ins Krankenhaus zu gehen. Die erste Runde des Fußball-DFB-Pokals ist ausgelost worden. Der amtierende Pokalsieger, der FC Bayern München, muss gegen den Zweitliga-Aufsteiger Osnabrück ran.

Augsburg spielt in Runde 1 gegen Cottbus, ebenfalls ein Zweitliga-Aufsteiger. Der erste FC Nürnberg fährt zum Drittligisten Viktoria Köln und Greuther Fürth hat den Zweitliga-Konkurrenten aus Bochum zu Gast.

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1: Ich bin Joshua Heise. Wir schaffen das. Dieser Satz hat die Ära Merkel geprägt. Heute hat ihn auch ihr Nachfolger Kanzler Merz gesagt. Auf dem CDU-Landesparteitag in Mecklenburg-Vorpommern wollte er damit zeigen, er ist zuversichtlich, was die anstehenden Sozialreformen angeht. Mehr dazu von Ursula Winkler.
2: Kanzler Merz zeigt sich überzeugt, die Koalition hat die Kraft für die notwendigen Reformen, trotz aller Unterschiede. Er sei sich sicher, dass Deutschland in relativ kurzer Zeit ganz anders aussehen könne. Die Koalition plant bis zum Sommer ein Riesenreformpaket zu Steuern, Arbeitsmarkt, Rente und Bürokratieabbau. Bei der Umsetzung gibt es aber noch Meinungsverschiedenheiten.
1: Ob Heer, Luftwaffe oder Marine, in ganz Deutschland haben heute Standorte der Bundeswehr ihre Türen für Besucherinnen und Besucher geöffnet. Es war nämlich Tag der Bundeswehr. Verteidigungsminister Pistorius hat das genutzt, um einen stärkeren Zusammenhalt von Gesellschaft und Truppe zu beschwören. Es habe in den vergangenen Jahren wenig Raum für Begegnungen gegeben. Das ändere sich durch solche Veranstaltungen, so Pistorius. Nach gut zwei Wochen Behandlung in der Berliner Charité ist der an Ebola erkrankte US-Amerikaner aus der Klinik entlassen worden. Der Mann hatte sich in der Demokratischen Republik Kongo angesteckt. Seit dem 30. Mai sei kein Virus mehr bei ihm nachgewiesen worden. Sein Gesundheitszustand sei gut, heißt es von der Charité. Zehntausende Menschen feiern an diesem Wochenende bei Rock im Park in Nürnberg. Und da fällt natürlich auch viel Müll an. Die Deutsche Umwelthilfe hat jetzt die Abfallkonzepte von großen Musikfestivals kritisiert, zum Beispiel, weil es zu viel Einwegmüll geben würde. Außerdem fordert die Organisation bessere Mülltrennung und nachhaltigere Sanitärkonzepte. Die erste Runde des DFB-Pokals ist ausgelost worden. Der amtierende Pokalsieger der FC Bayern München muss gegen den Zweitliga-Aufsteiger Osnabrück ran. Augsburg spielt in Runde 1 gegen Cottbus, ebenfalls ein Zweitliga-Aufsteiger. Der erste FC Nürnberg fährt zum Drittligisten Viktoria Köln und Greuther Fürth hat den Zweitliga-Konkurrenten aus Bochum zu Gast.

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1: Über 100 Biersorten von rund 40 Brauereien können probiert werden, noch bis Sonntag im Nürnberger Burggraben beim Fränkischen Bierfest. Und das hat sich im Laufe der Jahre ja zu einem echten Treffpunkt für Freunde des Hopfensafts entwickelt. Und die kommen laut Bierfestorganisator Thomas Landherr nicht mehr nur aus Franken.
2: Mittlerweile gibt es sehr viel Busreisen auch zum Fränkischen Bierfest. Wirklich interessant, aus welchen Ecken die alle kommen. Es ist nicht nur Deutschland, es sind viele Nachbarländer, viele Tschechen, viele Polen mittlerweile. Immer wieder einige Amerikaner, auch einige Engländer. Es hat auch was mit dem Biergenuss zu tun, wo man sich ja austauscht. Und so soll es ja sein.
1: Genau, aber nicht nur die große Auswahl macht das Fränkische Bierfest so besonders. Es ist ja auch der Ort, denn der Nürnberger Burggraben ist sicher einer der schönsten Plätze, um ein, zwei oder noch mehr Seidler zu trinken. Das sieht auch Nürnbergs Oberbürgermeister Markus König so.
3: Einfach schön da unten. Die Atmosphäre ist einzigartig. Wir sind eine Bierregion, wir sind eine Kulinarikregion. Ich freue mich drauf, weil ich trinke gerne mal ein Helles und wenn es schön gekühlt ist, die besten Biersorten kommen aus Franken. Da muss man einfach schon gut drauf sein, wenn man sich an den Tagen da durchtrinken will.
1: Extra dafür gibt es übrigens das Sprutzglas, mit dem man für nur 1,50 bei allen Brauereien auf dem Bierfest einen Schnitt zum Probieren bekommt. 98.6 Charivari wünscht euch jetzt schon mal am Montag einen klaren Kopf.
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1: Der 19-jährige Tommy durchlebt zu Beginn von Good Boy, wir wollen nur dein Bestes, eine heftige Nacht voller Alkohol, Drogen und Gewalt. Dann wird er von dem Familienvater Steven entführt und in den Keller verschleppt, angekettet wie ein Hund.
2: Du solltest etwas essen, Tommy.
3: Ich werde dich sowas von fertig machen, wenn ich dich kriege. Du wirst schon sehen. Du bist echt voll gefickt, du Sau. Ich schwöre, dass ich dir deinen verfickten Schädel runterreiße. Und dann werde ich dich abstechen, du Irre.
1: Ja, Tommy ist auf Steven nicht gerade gut zu sprechen. Aber das wird ja vielleicht. Denn Steven und seine Familie wollen aus Tommy einen besseren Menschen machen. Ein schwieriges Vorhaben.
4: Es hat mir in der Seele wehgetan, dich zu bestrafen. Aber du hast mir keine Wahl gelassen. Dein Verhalten uns gegenüber ist gänzlich inakzeptabel. Wir behandeln einander mit Respekt in diesem Haus.
3: Du verfickter, kranker Bastard. Tut mir leid, nein, tut mir leid. War nicht so gemeint.
4: Na also.

0: doch gar nicht so schwer, oder?
1: Wir sind doch keine Psychopathen.
2: Naja, das sieht Tommy natürlich anders. Aber schon bald gibt es Fortschritte. Weil Tommy sich vernünftiger benimmt, darf er, natürlich weiterhin angekettet, mit der Familie Fernseh schauen.
3: Oh, ein Film, Wahnsinn. Was gucken wir uns an? Mich, wie ich mit 4 ins Bett kacke?
0: Etwas mit ein bisschen mehr Klasse. Die Kanonen von Navarone. Ein Kriegsfilmklassiker. Eine Geschichte über Mut und Freundschaft trotz aller Widrigkeiten.
2: Die simple Idee eines Gefangenen wider Willen setzt der Psychothriller toll um. Good Boy, wir wollen nur dein Bestes, entwickelt eine derart spannende und manchmal absurde Dynamik, dass es unmöglich ist, wegzuschauen. Stefan Grundler, 98.6 Charivari, Kinoredaktion.

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1: Ich bin Joshua Heise. Wir schaffen das. Dieser Satz hat die Ära Merkel geprägt. Heute hat ihn auch ihr Nachfolger Kanzler Merz gesagt. Auf dem CDU-Landesparteitag in Mecklenburg-Vorpommern wollte er damit zeigen, er ist zuversichtlich, was die anstehenden Sozialreformen angeht. Mehr dazu von Ursula Winkler.
2: Kanzler Merz zeigt sich überzeugt, die Koalition hat die Kraft für die notwendigen Reformen, trotz aller Unterschiede. Er sei sich sicher, dass Deutschland in relativ kurzer Zeit ganz anders aussehen könne. Die Koalition plant bis zum Sommer ein Riesenreformpaket zu Steuern, Arbeitsmarkt, Rente und Bürokratieabbau. Bei der Umsetzung gibt es aber noch Meinungsverschiedenheiten.
1: Ob Heer, Luftwaffe oder Marine, in ganz Deutschland haben heute Standorte der Bundeswehr ihre Türen für Besucherinnen und Besucher geöffnet. Es war nämlich Tag der Bundeswehr. Verteidigungsminister Pistorius hat das genutzt, um einen stärkeren Zusammenhalt von Gesellschaft und Truppe zu beschwören. Es habe in den vergangenen Jahren wenig Raum für Begegnungen gegeben. Das ändere sich durch solche Veranstaltungen, so Pistorius. Nach gut zwei Wochen Behandlung in der Berliner Charité ist der an Ebola erkrankte US-Amerikaner aus der Klinik entlassen worden. Der Mann hatte sich in der Demokratischen Republik Kongo angesteckt. Seit dem 30. Mai sei kein Virus mehr bei ihm nachgewiesen worden. Sein Gesundheitszustand sei gut, heißt es von der Charité. Zehntausende Menschen feiern an diesem Wochenende bei Rock im Park in Nürnberg. Und da fällt natürlich auch viel Müll an. Die Deutsche Umwelthilfe hat jetzt die Abfallkonzepte von großen Musikfestivals kritisiert, zum Beispiel, weil es zu viel Einwegmüll geben würde. Außerdem fordert die Organisation bessere Mülltrennung und nachhaltigere Sanitärkonzepte. Die erste Runde des DFB-Pokals ist ausgelost worden. Der amtierende Pokalsieger der FC Bayern München muss gegen den Zweitliga-Aufsteiger Osnabrück ran. Augsburg spielt in Runde 1 gegen

Cottbus, ebenfalls ein Zweitliga-Aufsteiger. Der erste FC Nürnberg fährt zum Drittligisten Viktoria Köln und Greuther Fürth hat den Zweitligakonkurrenten aus Bochum zu Gast.

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2: Ich bin Joshua Heise. Die WM kann losgehen. Im letzten Testspiel vor der Fußball-Weltmeisterschaft in Nordamerika hat die deutsche Nationalmannschaft mit 2:1 gegen Mitgastgeber USA gewonnen. Die Tore erzielten Kai Havertz und Leroy Sané, der anstelle des verletzten Lennart Kahl eingesetzt wurde. Das erste Gruppenspiel der DFB-Elf ist am 14. Juni gegen Curaçao. In den ersten 5 Monaten des Jahres sind in Deutschland mehr als 1.400 Organe gespendet worden. Gut 12% mehr als im Vorjahreszeitraum. Trotzdem reicht die Zahl der Spenden weiter nicht aus. Zoe Tassovali berichtet.
3: Der leichte Anstieg bei den Spenden dürfte die Diskussion über neue Regeln trotzdem weiter anheizen. Denn in Deutschland gilt bisher nur jemand als Organspender, der zu Lebzeiten zustimmt oder dessen Angehörige nach dem Tod ihr Einverständnis geben. In vielen anderen europäischen Ländern ist das anders. Dort gilt grundsätzlich jeder als Spender, solange er nicht widerspricht.
2: Die AfD hat ihren Abstand zur Union laut der neuesten INSA-Studie weiter ausgebaut und liegt jetzt bei 29%, 8 Punkte vor der Kanzlerpartei. Bei den anderen Parteien gab es keine Bewegung. Die SPD stagniert bei 12%, die Grünen bei 14% und die Linke bei 11%. BSW und FDP kämen weiter nicht ins Parlament. Der Verband der Familienunternehmer fordert, dass der Bundestag keine Sommerpause macht. Verbandschefin Ostermann will laut Redaktionsnetzwerk Deutschland die Reformgesetze zu Steuern, Arbeitsmarkt und Rente noch im August verabschiedet sehen. CDU-Politiker Bilger hält dagegen, das Kabinett arbeite den Sommer durch, zudem könnten Ausschüsse jederzeit zu Sondersitzungen zusammenkommen. Die erste Runde des Fußball-DFB-Pokals ist ausgelost worden. Unter anderem muss der amtierende Pokalsieger FC Bayern gegen den Zweitliga-Aufsteiger Osnabrück ran. Borussia Dortmund trifft auf den Sieger des Landespokals HEBC Hamburg. Pokalfinalist Stuttgart bekommt's mit Hansa Rostock zu tun und RB Leipzig spielt in Runde 1 gegen den SV Eintracht Trier aus der Regionalliga Südwest.

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1: Sieh mal.
2: Was ist das?
1: 1 Million Euro.
2: Du hast 1 Million Euro gestohlen?
3: Nun, so einfach ist das nicht. Denn Stan will die Tasche mit dem Geld in Ab durch die Mitte mit Vollgas durch Paris wieder zurückgeben. Geklaut hat er sie aus dem Safe seines Chefs. Der weiß davon aber noch nichts und will ihn gerade befördern.
4: Du fliegst morgen früh nach Riga, um die Tasche zu übergeben.
1: Also morgen ist bei mir schlecht. Denn ich habe gleich morgen früh einen Termin, also beim Zahnarzt.
4: Du hast mich berührt. Als ich dein Schreiben las, habe ich eine Träne vergossen. Es war schön, klar, akribisch formuliert. Du hast den Arschgeigen ordentlich Paroli geboten. Ich würde dir gerne eine Chance geben. Was machen die Zahnschmerzen?
1: Sie sind weg.
3: Jetzt brennt's in der Hütte. Stan beauftragt den Schlüsseldienstmonteur Hippolyt, den Safe des Chefs zu knacken, damit er die Tasche wieder reinlegen kann.
5: Ich verdaue ihn nicht.
1: Also gut, 700 Euro. Wie klingt das? Einverstanden?
5: 700? Nein, ich beteilige mich nicht an Einbrüchen. Dafür warten 3 bis 5 Jahre Knast.
1: Nein, warten Sie. Sehen Sie diese Tasche? Die muss bis morgen früh 6 Uhr wieder zurück in diesen Safe. Und in der Wohnung dort ist der Zweitschlüssel. Wir nehmen nichts weg, wir bringen es zurück. Das ist doch eine gute Tat.
3: Also gut, Hippolyt willigt ein. Und damit beginnt ein turbulentes Abenteuer, das die beiden auch zu Hippolyts Mutter bringt.
6: Verschwinde von hier oder ich rufe die Polizei!
1: Bist du sicher, dass sie das ist?
6: Ja. Ich bin's, Mama. Mach die Türkette ab.
5: Wer ist denn dieser Trottel?
1: Ja, das ist deine Mutter.
5: Das ist dein Freund und du musst ihn nicht gleich beleidigen. Entschuldige, sie meint das nicht so. Hm. Na los, komm rein. Na mach schon, Maman beißt nicht. Ist sie nicht charmant? Hm.
3: Die Mutter weist verblüffende Ähnlichkeiten zu Hippolyt und dessen Darsteller Christian Clavier auf. Frankreichs großer Komiker ist es auch, der Ab durch die Mitte mit Vollgas durch Paris ganz klar seinen Stempel aufdrückt. Stefan Grundler, 98,6 Charivari, Kinoredaktion.

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1: Ich bin Joshua Heise. Die WM kann losgehen. Im letzten Testspiel vor der Fußball-Weltmeisterschaft in Nordamerika hat die deutsche Nationalmannschaft mit 2:1 gegen Mitgastgeber USA gewonnen. Die Tore erzielten Kai Havertz und Leroy Sané, der anstelle des verletzten Lennart Kahl eingesetzt wurde. Das erste Gruppenspiel der DFB-Elf ist am 14. Juni gegen Curaçao. In den ersten 5 Monaten des Jahres sind in Deutschland mehr als 1.400 Organe gespendet worden. Gut 12% mehr als im Vorjahreszeitraum. Trotzdem reicht die Zahl der Spenden weiter nicht aus. Zoe Tassovali berichtet.
2: Der leichte Anstieg bei den Spenden dürfte die Diskussion über neue Regeln trotzdem weiter anheizen. Denn in Deutschland gilt bisher nur jemand als Organspender, der zu Lebzeiten zustimmt oder dessen Angehörige nach dem Tod ihr Einverständnis geben. In vielen anderen europäischen Ländern ist das anders. Dort gilt grundsätzlich jeder als Spender, solange er nicht widerspricht.
1: Die AfD hat ihren Abstand zur Union laut der neuesten INSA-Studie weiter ausgebaut und liegt jetzt bei 29%, 8 Punkte vor der Kanzlerpartei. Bei den anderen Parteien gab es keine Bewegung. Die SPD stagniert bei 12%, die Grünen bei 14% und die Linke bei 11%. BSW und FDP kämen weiter nicht ins Parlament. Der Verband der Familienunternehmer fordert, dass der Bundestag keine Sommerpause macht. Verbandschefin Ostermann will laut Redaktionsnetzwerk Deutschland die Reformgesetze zu Steuern, Arbeitsmarkt und Rente noch im August verabschiedet sehen. CDU-Politiker Bilger hält dagegen, das Kabinett arbeite den Sommer durch, zudem könnten Ausschüsse jederzeit zu Sondersitzungen zusammenkommen. Die erste Runde des Fußball-DFB-Pokals

Pokals ist ausgelost worden. Unter anderem muss der amtierende Pokalsieger FC Bayern gegen den Zweitliga-Aufsteiger Osnabrück ran. Borussia Dortmund trifft auf den Sieger des Landespokals HEBC Hamburg. Pokalfinalist Stuttgart bekommt es mit Hansa Rostock zu tun und RB Leipzig spielt in Runde 1 gegen den SV Eintracht Trier aus der Regionalliga Südwest.

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1: Ich bin Joshua Heise. Die deutsche Fußballnationalmannschaft hat die Generalprobe für die WM in Nordamerika überstanden. 2:1 hieß es am Ende gegen Mitgastgeber USA im heißen Soldier Field von Chicago. Getroffen haben Kai Havertz und Leroy Sané, der für den verletzten Lennart Kahl eingesprungen ist. Richtig los geht die WM für die DFB-Elf am 14. Juni gegen Curaçao. Eigentlich sollte laut Koalitionsvertrag das BAföG erhöht werden. Wegen knapper Kassen könnte das jetzt aber flach fallen. Der Chef der Jungen Union Winkel schlägt nun vor, die Renten zum 1. Juli statt um 4,2 nur um 3% anzuheben, damit das BAföG erhöht und das Elterngeld nicht gekürzt wird. Das Problem, die Rentenanpassung ist gesetzlich festgelegt und lässt sich nicht einfach ändern. Der Vorsprung der AfD zur Union ist nochmal größer geworden. Die Partei steht in der neuesten INSA-Umfrage für die Bild bei 29% und die Union bei 21%. Ursula Winkler hat die Details.
2: Die übrigen Parteien blieben in der Umfrage bei ihren Werten. Die SPD bei 12, die Grünen bei 14 und die Linke bei 11%. FDP und BSW würden mit jeweils 3% den Einzug in den Bundestag verpassen. In einer weiteren Bild-Umfrage sinken auch die persönlichen Werte von Kanzler Merz weiter. 77% der Befragten sind mit ihm unzufrieden.
1: Zum Helfen gekommen und mit einer Armbrust bedroht. Das ist Sanitätern in Burgau im Landkreis Günzburg passiert. Die Helfer waren gerade dabei, ein gestürztes Familienmitglied zu versorgen, als ein 31-Jähriger in eine psychische Ausnahmesituation geriet und die Waffe zückte. Der Mann wurde festgenommen und in ein Bezirkskrankenhaus gebracht.

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1: Das ist kein Witz. Heute reden wir über Lebkuchen, denn an diesem 5. Juni ist der Tag des Lebkuchens. Andreas Hock von Lebkuchen Schmidt in Nürnberg. Bei euch wird ja auch schon ganz, ganz fleißig produziert, gell?
2: Ja, seit dem 1. Juni backen wir schon im Zweischichtbetrieb. Das heißt, die Lebkuchen laufen 16 Stunden am Tag durch die Backöfen und der Bedarf ist überall auf der Welt da und wir feiern diesen Tag natürlich mit.
1: Jetzt im Sommer kämen ja die wenigsten drauf, sich einen Lebkuchen zu gönnen. Das ist bei uns hier in Franken oder auch in ganz Deutschland ja schon fest mit Winter und Weihnachten verbunden. Aber in anderen Ländern ist das komplett anders.
2: Kurioserweise ist es ein bisschen ein deutsches Phänomen, dass Lebkuchen als typisches Weihnachtsgebäck gesehen wird. Das war er nämlich nie. Also historisch gesehen war der Lebkuchen einfach ein Gebäck für einen besonderen Anlass, egal wann der war. Das hat sich dann so vor 100 Jahren ein bisschen auf Weihnachten konzentriert. Aber im Rest der Welt wird der Lebkuchen das ganze Jahr über genossen. Und das freut uns natürlich, denn wenn ein Stück Nürnberg überall auf der Welt gefeiert wird, dann freuen wir uns hier natürlich mit, egal ob das im Sommer oder im Winter ist.
1: Gerade jetzt, wenn es wieder wärmer wird in der Hitze, ist Schoko glasiert ja schon eher ungünstig. Hat man schnell an den Fingern und dann überall. Hast du so einen Profi-Tipp, wie das nicht passiert?
2: Also mein Profi-Tipp ist, damit die Schokolade nicht schmilzt, einfach einen Nusslebkuchen zu essen. Der schmilzt nämlich garantiert nicht. So mache ich im Sommer auch. Nusslebkuchen oder mit Zuckerglasur. Die hält auch die größte Hitze aus. Oder man legt ihn in den Kühlschrank. Das machen auch manche unserer Kunden. Aber ich greife dann gerne zum Nusslebkuchen. Der schmeckt auch ganz super zum Eiskaffee.
1: Okay. Sag mal, alljährlich zur bei uns offiziellen Lebkuchensaisoneröffnung kürt Lebkuchen Schmidt ja auch einen Lebkuchen des Jahres mit völlig neuer Sorte. Gibt's da jetzt für dieses Jahr schon einen ersten Hinweis, in welche Richtung es geschmacklich gehen könnte?
2: Also ganz darf ich es natürlich noch nicht verraten, auch um die Konkurrenz da nicht drauf zu bringen. Was ich aber sagen kann, ist, es wird diesmal nichts Fruchtiges sein, es wird etwas Nussiges sein und es wird eine geheime Zutat mit drin sein, die es so noch nie in einem Lebkuchen gab. Also man darf sich wirklich freuen und alle Lebkuchenfans dürfen gespannt sein. Ich durfte ihn schon probieren und bin absolut begeistert. Es ist wirklich was, was es in dieser Form so noch nie gab.
1: Sagt Andreas Hock von Lebkuchen Schmidt in Nürnberg. Also am 1. September Wochenende können wir den ja dann bei der Saisoneröffnung am Nürnberger Hauptmarkt probieren.
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1: Was soll ich mit dem Kind? Soll ich Milch machen und rumsitzen oder was? Ich muss fahren.
2: Tja, die ungewollte Schwangerschaft ist nicht das einzige Problem, das die quirlige Fahrradkurierin Valeska in Sommer auf Asphalt hat. Denn eines Tages steht ihr Vater Bert vor der Tür ihrer Hamburger Wohnung.
3: Wie lange wolltest du denn so bleiben?
4: Nicht lange. Ich will auch gar nicht stören.
3: Du störst nicht. Wie lange ist denn nicht so lange?
4: 3.

0: 4 Tage. Ich buche mein Hotel.
1: Nein, 3 Tage sind okay. Also 3, 4. Ich meine, 4 gehen, theoretisch auch. Ja.
2: Bert erzählt seiner Tochter, dass er nur für einen Kurzurlaub da ist. Das stimmt aber nicht. Und Valeska erfährt schon bald den wahren Grund für seinen Besuch.
0: Ich muss dir was sagen. Ich bin gar nicht hier, um Urlaub zu machen. Ich bin hier, weil bei mir was nicht so gut ist. Vor 2 Wochen bin ich auf Arbeit im Friseursalon zusammengebrochen. Sanitäter, Krankenwagen, das volle Programm.
2: Auch wenn es jetzt gerade an der Wohnungstür klingelt, Valeska erfährt dennoch, dass ihr Vater Krebs hat. Einen schwer zu heilenden Gehirntumor, sagt der Onkel Doktor im Krankenhaus.
3: Der Tumor liegt direkt an einer wichtigen Arterie. Das macht die Operation äußerst riskant. Denken Sie in Ruhe drüber nach.
1: Ich trau dem nicht. Was ist, wenn er diese Ader trifft?
4: Verblutig.
1: Ja, genau. Und wenn er zu viel wegschneidet, dann wirst du Gemüse und dann
4: muss von dir gewaschen werden, die Gemüse. Denk dran, Gemüse immer waschen, besonders in der Schwangerschaft.
1: Mann, jetzt nimm das doch mal ernst.
4: Du klingst ja wie dein Vater.
2: Gehirntumor, ungewollte Schwangerschaft, die Zutaten sind nicht gerade leicht verdaulich. Aber Sommer auf Asphalt ist trotzdem eine sommerlich leichte und zu Herzen gehende Komödie geworden. Nicht zuletzt dank Hauptdarsteller Christoph Maria Herbst. Stefan Grundler, 98.6 Charivari, Kinoredaktion.

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1: Ich bin Joshua Heise. Die deutsche Fußballnationalmannschaft hat die Generalprobe für die WM in Nordamerika überstanden. 2:1 hieß es am Ende gegen Mitgastgeber USA im heißen Soldier Field von Chicago. Getroffen haben Kai Havertz und Leroy Sané, der für den verletzten Lennart Kahl eingesprungen ist. Richtig los geht die WM für die DFB-Elf am 14. Juni gegen Curaçao. Eigentlich sollte laut Koalitionsvertrag das BAföG erhöht werden. Wegen knapper Kassen könnte das jetzt aber flach fallen. Der Chef der Jungen Union Winkel schlägt nun vor, die Renten zum 1. Juli statt um 4,2 nur um 3% anzuheben, damit das BAföG erhöht und das Elterngeld nicht gekürzt wird. Das Problem, die Rentenanpassung ist gesetzlich festgelegt und lässt sich nicht einfach ändern. Der Vorsprung der AfD zur Union ist nochmal größer geworden. Die Partei steht in der neuesten INSA-Umfrage für die Bild bei 29% und die Union bei 21%. Ursula Winkler hat die Details.
2: Die übrigen Parteien blieben in der Umfrage bei ihren Werten. Die SPD bei 12, die Grünen bei 14 und die Linke bei 11%. FDP und BSW würden mit jeweils 3% den Einzug in den Bundestag verpassen. In einer weiteren Bild-Umfrage sinken auch die persönlichen Werte von Kanzler Merz weiter. 77% der Befragten sind mit ihm unzufrieden.
1: Zum Helfen gekommen und mit einer Armbrust bedroht. Das ist Sanitätern in Burgau im Landkreis Günzburg passiert. Die Helfer waren gerade dabei, ein gestürztes Familienmitglied zu versorgen, als ein 31-Jähriger in eine psychische Ausnahmesituation geriet und die Waffe zückte. Der Mann wurde festgenommen und in ein Bezirkskrankenhaus gebracht.

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1: Ich bin Joshua Heise. Die WM kann losgehen. Im letzten Testspiel vor der Fußball-Weltmeisterschaft in Nordamerika hat die deutsche Nationalmannschaft mit 2:1 gegen Mitgastgeber USA gewonnen. Die Tore erzielten Kai Havertz und Leroy Sané, der anstelle des verletzten Lennart Kahl eingesetzt wurde. Das erste Gruppenspiel der DFB-Elf ist am 14. Juni gegen Curaçao. Immer wieder hängt in der Bundesregierung der Haussegen schief. Kanzler Merz ist trotzdem zuversichtlich, dass die geplanten Sozialreformen beschlossen werden. Die Koalition habe die Kraft und die notwendige Geschlossenheit, so Merz auf dem CDU-Landesparteitag in Mecklenburg-Vorpommern. Er sei zuversichtlich, dass Deutschland schon wieder in relativ kurzer Zeit ganz anders aussehen könne. Vor rund einem Jahr hatte Innenminister Dobrindt die Grenzkontrollen intensiviert. Die Bundespolizei hat seit Mai 2025 über 50.000 unerlaubte Einreisen nach Deutschland festgestellt. Rund 37.000 Personen seien zurückgewiesen worden, heißt es. Ursula Winkler berichtet.
2: Vor der Verschärfung der Grenzkontrollen sind nur Menschen ohne Asylgesuch zurückgewiesen worden oder wenn sie eine Wiedereinreisesperre hatten. Inzwischen sollen alle Asylbewerber zurückgewiesen werden, es sei denn, sie sind krank, schwanger oder hilfsbedürftig. Minister Dobrindt hält die Kontrollen für wirkungsvoll. Sie wurden vorerst bis Mitte September verlängert.
1: 100 Meter in 9,98 Sekunden. Das hat der Hamburger Sprinter Owen Ansah bei der Sparkassengala in Regensburg geschafft und hat damit den bisherigen deutschen Rekord, der ebenfalls von ihm stammt, um eine Hundertstelsekunde unterboten.

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1: Über 100 Biersorten von rund 40 Brauereien können probiert werden, noch bis Sonntag im Nürnberger Burggraben beim Fränkischen Bierfest. Und das hat sich im Laufe der Jahre ja zu einem echten Treffpunkt für Freunde des Hopfensafts entwickelt. Und die kommen laut Bierfestorganisator Thomas Landherr nicht mehr nur aus Franken.
2: Mittlerweile gibt es sehr viel Busreisen auch zum Fränkischen Bierfest. Wirklich interessant, aus welchen Ecken die alle kommen. Es ist nicht nur Deutschland, es sind viele Nachbarländer, viele Tschechen, viele Polen mittlerweile. Immer wieder einige Amerikaner, auch einige Engländer. Es hat auch was mit dem Biergenuss zu tun, wo man sich ja austauscht. Und so soll es ja sein.
1: Genau, aber nicht nur die große Auswahl macht das Fränkische Bierfest so besonders. Es ist ja auch der Ort, denn der Nürnberger Burggraben ist sicher einer der schönsten Plätze, um ein, zwei oder noch mehr Seidler zu trinken. Das sieht auch Nürnbergs Oberbürgermeister Markus König so.
3: Einfach schön da unten. Die Atmosphäre ist einzigartig. Wir sind eine Bierregion, wir sind eine Kulinarikregion. Ich freue mich drauf, weil ich trinke gerne mal ein Helles und wenn es schön gekühlt ist, die besten Biersorten kommen aus Franken. Da muss man einfach schon gut drauf sein, wenn man sich an den Tagen da durchtrinken will.
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2: Der 19-jährige Tommy durchlebt zu Beginn von Good Boy, wir wollen nur dein Bestes, eine heftige Nacht, voller Alkohol, Drogen und Gewalt. Dann wird er von dem Familienvater Steven entführt und in den Keller verschleppt, angekettet wie ein Hund.
3: Du solltest etwas essen, Tommy.
4: Ich werde dich sowas von fertig machen, wenn ich dich kriege. Du wirst schon sehen. Du bist echt voll gefickt, du Sau. Ich schwöre, dass ich dir deinen verfickten Schädel runterreiße. Und dann werde ich dich abstechen, du Irre.
2: Ja, Tommy ist auf Steven nicht gerade gut zu sprechen. Aber das wird ja vielleicht. Denn Steven und seine Familie wollen aus Tommy einen besseren Menschen machen. Ein schwieriges Vorhaben.
5: Es hat mir in der Seele wehgetan, dich zu bestrafen. Aber du hast mir keine Wahl gelassen. Dein Verhalten uns gegenüber ist gänzlich inakzeptabel. Wir behandeln einander mit Respekt in diesem Haus.
4: Du verfickter, kranker Bastard. Tut mir leid, nein. Tut mir leid. War nicht so gemeint.
5: Na also, das war doch gar nicht so schwer, oder? Wir sind doch keine Psychopathen.
2: Naja, das sieht Tommy natürlich anders. Aber schon bald gibt es Fortschritte. Weil Tommy sich vernünftiger benimmt, darf er, natürlich weiterhin angekettet, mit der Familie Fernseh schauen.
4: Oh, ein Film, Wahnsinn. Was gucken wir uns an? Mich, wie ich mit 4 ins Bett kacke?
5: Etwas mit ein bisschen mehr Klasse. Die Kanonen von Navarone. Ein Kriegsfilmklassiker. Eine Geschichte über Mut und Freundschaft trotz aller Widrigkeiten.
2: Die simple Idee eines Gefangenen wider Willen setzt der Psychothriller toll um. Good Boy, wir wollen nur dein Bestes, entwickelt eine derart spannende und manchmal absurde Dynamik, dass es unmöglich ist, wegzuschauen. Stefan Grundler, 98.6 Charivari, Kinoredaktion.

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1: Ich bin Joshua Heise. Die WM kann losgehen. Im letzten Testspiel vor der Fußball-Weltmeisterschaft in Nordamerika hat die deutsche Nationalmannschaft mit 2:1 gegen Mitgastgeber USA gewonnen. Die Tore erzielten Kai Havertz und Leroy Sané, der anstelle des verletzten Lennart Kahl eingesetzt wurde. Das erste Gruppenspiel der DFB-Elf ist am 14. Juni gegen Curaçao. Immer wieder hängt in der Bundesregierung der Haussegen schief. Kanzler Merz ist trotzdem zuversichtlich, dass die geplanten Sozialreformen beschlossen werden. Die Koalition habe die Kraft und die notwendige Geschlossenheit, so Merz auf dem CDU-Landesparteitag in Mecklenburg-Vorpommern. Er sei zuversichtlich, dass Deutschland schon wieder in relativ kurzer Zeit ganz anders aussehen könne. Vor rund einem Jahr hatte Innenminister Dobrindt die Grenzkontrollen intensiviert. Die Bundespolizei hat seit Mai 2025 über 50.000 unerlaubte Einreisen nach Deutschland festgestellt. Rund 37.000 Personen seien zurückgewiesen worden, heißt es. Ursula Winkler berichtet.
2: Vor der Verschärfung der Grenzkontrollen sind nur Menschen ohne Asylgesuch zurückgewiesen worden oder wenn sie eine Wiedereinreisesperre hatten. Inzwischen sollen alle Asylbewerber zurückgewiesen werden, es sei denn, sie sind krank, schwanger oder hilfsbedürftig. Minister Dobrindt hält die Kontrollen für wirkungsvoll. Sie wurden vorerst bis Mitte September verlängert.
1: 100 Meter in 9,98 Sekunden. Das hat der Hamburger Sprinter Owen Unser bei der Sparkassengala in Regensburg geschafft und hat damit den bisherigen deutschen Rekord, der ebenfalls von ihm stammt, um eine Hundertstelsekunde unterboten.

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